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1: Ich bin Lisa Schwarzkopf. Dämpfer für die deutsche Nationalmannschaft bei der Fußball-WM. Im abschließenden Vorrundenspiel hat das DFB-Team mit 1:2 gegen Ecuador verloren. Schon vorab war der Gruppensieg sicher gewesen. Am Montag geht's in Boston im 16. Finale weiter. Gegen wen ist noch unklar. Wer bestellt, bezahlt. Unter diesem Motto haben Bund und Länder jetzt eine Finanzreform beschlossen. Sie soll die Kommunen entlasten. Bei neuen Bundesgesetzen übernimmt der Bund künftig 80% der Kosten, die in den Kommunen entstehen. Allerdings, bei neuen Gesetzen, die kommunale Kassen entlasten, wandert Geld auch wieder zurück. Die Polizei bereitet sich auf einen Großeinsatz beim AfD-Bundesparteitag in 1,5 Wochen in Erfurt vor. Die Welt am Sonntag berichtet, dass bis zu 50.000 Gegendemonstranten erwartet werden, darunter auch über 2.000 gewaltbereite Linksextremisten. Gerechnet wird unter anderem mit Störaktionen bei der Anreise der Delegierten. Die Deutsche Bahn rät Kunden wegen der Hitze von Reisen ab und bietet Stornierungen an. Das Unternehmen rechnet mit Zugausfällen und Verspätungen, unter anderem auch wegen möglicher Böschungsbrände oder heftiger Gewitter. Wer sein Ticket storniert, bekommt sein Geld zurück.
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2: Heute starten wir mit viel Sonnenschein in diesen Freitag. Im Laufe des Tages klettern die Temperaturen auf hochsommerliche 33 bis 37 Grad. Am Nachmittag bilden sich vom Südschwarzwald her zwar ein paar harmlose Quellwolken, für spürbare Abkühlung oder Schatten sorgen die aber kaum. Der Radio-Seefunk-Wettertrend für die ganze Heimat. Bis Sonntagabend bleibt uns dieses sonnige und heiße Sommerwetter erhalten. Örtlich sind sogar bis zu 40 Grad möglich, am Samstag zum Beispiel. Erst zum Sonntagabend hin wird das Wetter langsam etwas unbeständiger.
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1: Ich bin Lisa Schwarzkopf. Guten Morgen. Bevor es in die K.O.-Runde geht, hat sich Deutschland bei der Fußball-WM einen Patzer erlaubt. Nach 2 Siegen gab es zum Abschluss der Vorrunde gegen Ecuador eine 1:2-Pleite. Ab dem 16. Finale am Montag heißt es fürs Team von Bundestrainer Nagelsmann nun: Verlieren verboten. Die weiteren Ergebnisse: Japan-Schweden 1:1 und Tunesien-Niederlande 1:3. Die Kommunen in Deutschland sollen entlastet werden. Bund und Länder haben sich jetzt nach langem Ringen auf eine Finanzreform geeinigt. Der Bund übernimmt künftig 80% der Kosten, die den Kommunen durch Bundesgesetze entstehen. Das Motto: Wer bestellt, bezahlt. Im Prozess um den Anschlag auf den Magdeburger Weihnachtsmarkt fällt heute das Urteil. Die Generalstaatsanwaltschaft fordert für den Angeklagten lebenslange Haft mit anschließender Sicherungsverwahrung. Bei der Tat vor 1,5 Jahren wurden 6 Menschen getötet, mehr als 300 wurden verletzt. Die Deutsche Bahn schraubt die Ziele deutlich nach unten. Bahnchefin Paller sagt, bisherige Versprechen, etwa mehr Fahrgäste, komplett digitale Schiene und hohe Pünktlichkeitswerte seien so nicht realistisch. Für den Fernverkehr heißt das konkret, 80% Pünktlichkeit sollen erst 2035 erreicht werden.
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2: Heute starten wir mit viel Sonnenschein in diesen Freitag. Im Laufe des Tages klettern die Temperaturen auf hochsommerliche 33 bis 37 Grad. Am Nachmittag bilden sich vom Südschwarzwald her zwar ein paar harmlose Quellwolken, für spürbare Abkühlung oder Schatten sorgen die aber kaum. Der Radio-Seefunk-Wettertrend für die ganze Heimat. Bis Sonntagabend bleibt uns dieses sonnige und heiße Sommerwetter erhalten. Örtlich sind sogar bis zu 40 Grad möglich, am Samstag zum Beispiel. Erst zum Sonntagabend hin wird das Wetter langsam etwas unbeständiger.
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1: Ich bin Lisa Schwarzkopf. Guten Morgen. Dämpfer für die deutsche Nationalmannschaft bei der Fußball-WM. Im abschließenden Vorrundenspiel hat das DFB-Team mit 1:2 gegen Ecuador verloren. Schon vorab war der Gruppensieg sicher gewesen. Am Montag geht's in Boston im 16. Finale weiter. Gegen wen ist noch unklar. Die weiteren Ergebnisse: Niederlande, Tunesien 3:1 und Schweden, Japan 1:1. Wer bestellt, bezahlt. Unter diesem Motto haben Bund und Länder jetzt eine Finanzreform beschlossen. Sie soll die Kommunen entlasten. Bei neuen Bundesgesetzen übernimmt der Bund künftig 80% der Kosten, die in den Kommunen entstehen. Allerdings, bei neuen Gesetzen, die kommunale Kassen entlasten, wandert Geld auch wieder zurück. In Venezuela läuft nach den schweren Erdbeben mit über 230 Toten die internationale Hilfe an. Mehrere Länder kündigten an, Rettungskräfte in die Region nahe der Hauptstadt Caracas zu schicken. Auch die Bundeswehr will sich beteiligen. Die Deutsche Bahn rät Kunden wegen der Hitze von Reisen ab und bietet Stornierungen an. Das Unternehmen rechnet mit Zugausfällen und Verspätungen, unter anderem auch wegen möglicher Böschungsbrände oder heftiger Gewitter. Wer sein Ticket storniert, bekommt sein Geld zurück.
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2: Heute starten wir mit viel Sonnenschein in diesen Freitag. Im Laufe des Tages klettern die Temperaturen auf hochsommerliche 33 bis 37 Grad. Am Nachmittag bilden sich vom Südschwarzwald her zwar ein paar harmlose Quellwolken, für spürbare Abkühlung oder Schatten sorgen die aber kaum. Der Radio-Seefunk-Wettertrend für die ganze Heimat. Bis Sonntagabend bleibt uns dieses sonnige und heiße Sommerwetter erhalten. Örtlich sind sogar bis zu 40 Grad möglich, am Samstag zum Beispiel. Erst zum Sonntagabend hin wird das Wetter langsam etwas unbeständiger.
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4: Heute starten wir mit viel Sonnenschein in diesen Freitag. Im Laufe des Tages klettern die Temperaturen auf hochsommerliche 33 bis 37 Grad. Am Nachmittag bilden sich vom Südschwarzwald her zwar ein paar harmlose Quellwolken, für spürbare Abkühlung oder Schatten sorgen die aber kaum. Der Radio Seefunk Wettertrend für die ganze Heimat. Bis Sonntagabend bleibt uns dieses sonnige und heiße Sommerwetter erhalten. Örtlich sind sogar bis zu 40 Grad möglich, am Samstag zum Beispiel. Erst zum Sonntagabend hin wird das Wetter langsam etwas unbeständiger.
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5: Augenblick mal.
6: In unserem kleinen Garten fühle ich mich das ganze Jahr über der Schöpfung Gottes sehr nah. Seit Jahren überwintert ein Igel bei uns, der sich am Hundefutter gütlich tut. Er hält die Schnecken im Zaum. Auf dem geschützten Balkon brüten jetzt gerade die Blaumeisen in einem Nisthäuschen. Jedes Jahr kommen sie wieder und polstern ihr Nest mit den Haaren unseres Hundes aus. Wochenlang trauen wir uns nicht, den Rollladen hochzuziehen, aus Angst, das Elternpaar und die Kinder zu verschrecken. Sind dann die Jungen flügge geworden, fühlen wir uns fast ein wenig verlassen. Zur angemessenen Zeit nun schnitt mein Mann unseren Apfelbaum zurück. Plötzlich kamen im Sturzflug 2 Meisen angeflogen, setzten sich auf einen Ast vor seiner Nase und stimmten ein gewaltiges Gezete an. Sie betrachteten den Baum wohl als ihr Eigentum und waren sehr erbost über den Eingriff an ihm. Auch in einem Paradiesgärtlein gibt es Konflikte, die zum Teil lautstark ausgetragen werden. Eva Maria Bilhölzin von der Katholischen Kirche.
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8: Ich bin Finn Riebesel Freundlieb. Guten Morgen. Dämpfer für Deutschland bei der Fußball-WM. Im letzten Vorrundenspiel hat das DFB-Team mit 1:2 gegen Ecuador verloren. Der Gruppensieg war allerdings schon vorab sicher gewesen. Gegen wen es im 16. Finale geht, steht noch nicht fest. Ecuador ist damit weiter, genau wie die Elfenbeinküste, die Niederlande, Japan und Schweden. Im Prozess um den Anschlag auf den Magdeburger Weihnachtsmarkt fällt heute das Urteil. Die Generalstaatsanwaltschaft fordert für den Angeklagten lebenslange Haft mit anschließender Sicherheitsverwahrung. Bei der Tat vor 1,5 Jahren wurden 6 Menschen getötet, mehr als 300 wurden verletzt. Die Kommunen in Deutschland sollen entlastet werden. Bund und Länder haben sich jetzt nach langem Ringen auf eine Finanzreform geeinigt. Der Bund übernimmt künftig 80% der Kosten, die den Kommunen durch Bundesgesetze entstehen. Das Motto: Wer bestellt, bezahlt. Und jetzt mehr Nachrichten aus unserer Heimat. An vielen Orten in unserer Heimat sind für dieses Wochenende Veranstaltungen wegen der erwarteten Hitze abgesagt worden. Betroffen ist zum Beispiel auch der Umzug des Kinder- und Heimatfestes in Laubheim. In der Innenstadt von Lörrach ist erneut der Einsatz von Streusalz zur Unkrautbekämpfung auf verschiedenen öffentlichen Flächen festgestellt worden. Aus diesem Grund erinnert die Stadt daran, dass der Einsatz von Streusalz auf befestigten Flächen wie Gehwegen, Einfahrten oder Parkplätzen verboten ist. Die Waldorfschule Dachsberg im Kreis Waldshut muss zum Jahresende geschlossen werden. Grund für diese Entscheidung ist insbesondere die festgestellte Unzuverlässigkeit des Trägers der Privatschule, dem Waldorf-Kindergarten und Waldorfschulverein Dachsberg e.V. Die meisten Nachrichten aus der Region hören Sie wieder in einer Stunde bei Radio Seefunk.
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9: Schönen guten Morgen am Freitag.
10: Einen schönen guten Morgen. Es war eine tropische Nacht vielerorts. Ich hoffe, Sie haben einigermaßen gut schlafen können, nachdem Deutschland gestern 2:1 verloren hat.
9: Ja, genau. Es ist auch jetzt immer noch ganz schön warm. 23 Grad gemessen. Schon oder noch, wie man es sehen will, in Eimelding am Badminton Club. In Eichendorf am Museum, am Eichendorf-Museum in Wangen, 22 und 20 auf dem Thermometer an der Gemeindeverwaltung in Münchwilen. Dazu heute Morgen sind stellenweise hier und ein paar Wolken unterwegs, aber im Laufe des Vormittags verziehen die sich dann. Ab der Mittagszeit gibt es wirklich überall bei uns in der Heimat richtig viel, viel Sonnenschein. Erst am Nachmittag kann es dann über dem Südschwarzwald wieder ein bisschen zuziehen. Ansonsten bleibt es sonnig, auch heute wieder heiß dazu. Bis zu 37 Grad im Markgräflerland und bis zu 35 sind heute drin im Hegau. vor. Und fast überall bei uns in der Heimat kann es auch heute Nacht wieder eine tropische Nacht geben. Der Radioseefunk Wochenendwettertrend für die ganze Heimat. Es bleibt heiß bei bis zu 38 Grad.
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10: Und ich habe einen Blitzer, der steht derzeit auf der Strecke zwischen Minseln und Karsau.
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10: Ja, das ist relativ ruhig auf den Straßen, außer die A1 in der Schweiz. Die ist bei St. Gallen gesperrt. Ansonsten keine Störungsmeldungen. Wenn Sie was entdeckt haben, was wir noch nicht auf dem Schirm haben, dann gerne her damit. Rufen Sie an, oder? Schicken Sie uns eine WhatsApp, am besten als Sprachnachricht direkt ins Studio über die 07531 28 65 33. Die Blitzer hier bei uns immer zuerst. Und wir wünschen allen unterwegs eine gute und eine sichere Fahrt.
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10: Sag mal, Trixi, bin ich oder ist heute schon wieder Freitag?
9: Wahrscheinlich beides, Sven.
10: Es wird ein heißer Freitag. Und weißt du, was ich richtig cool finde? Mhm. Du hast bei uns in der Tipprunde in diesen Minuten die Führung übernommen.
9: Echt jetzt?
10: Ja, ja. Du hast sogar noch dieses Last-Minute-3:2 der Türkei über die USA hier richtig und hast jetzt tatsächlich vor dem zweiten 6 Punkte Vorsprung.
9: Nein, hab ich echt?
10: Ja, mach mal, komm, hier.
9: Dankeschön, oh, ich freue mich. Ja, danke an die
10: ist
9: KI.
10: Ist natürlich noch nicht fertig, aber wir sprechen natürlich gleich nochmal über die Ergebnisse der Nacht. Das waren ja einige. Und wir hören auch noch ein bisschen was zu dem Spiel gestern, das für die Deutschen verloren gegangen ist mit 1:2 gegen Ecuador. Das haben so viele nicht erwartet, aber es ist so gekommen.
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0: der ist auch zwar mit müden Blicken hier gesegnet, aber er ist schon da auf alle Fälle. War spät gestern, oder?
1: Ja, schon ein bisschen, aber ich bin da. Guten Morgen.
2: Guten Morgen.
1: Ja, heute wird das Urteil für den Mann erwartet, der am 20. Dezember 2024 die Amokfahrt auf dem Magdeburger Weihnachtsmarkt verübt hat. Gefordert wird eine lebenslange Haftstrafe, also da könnte heute schon das Urteil fallen. Dann schauen wir noch kurz in die Heimat. Heute werden in Stuttgart mehrere Schülerinnen und Schüler aus unserer Heimat oder aus Baden-Württemberg ausgezeichnet, die mit Unternehmen aus ihrer Region nachhaltige Projekte entwickelt haben. Mit dabei ist zum Beispiel auch ein Unternehmen aus Ravensburg. Das ist die Energieagentur Oberschwaben.
0: Ja, wo können wir heute Abend hingehen, wenn wir keinen Fußball schauen möchten, Trixi?
2: Zum Beispiel zum Sommerfest vom Musikverein Ettenkirch. Heute Abend ab 18:30 geht es da los. Bis Montag wird da sogar kräftig gefeiert. Und das ganze Wochenende können wir da sogar eine Heißluftballonfahrt machen.
0: Ja, und heute Nacht, da haben die Rolling Stones in aller Herrgottsfrüh unserer Zeit praktisch ihren neuen Song veröffentlicht. Die dritte Single-Auskopplung aus ihrem Album Foreign Tongues. Und die erscheint dann am 10. Juli, das Album, das komplette in 2 Wochen. Und die neue Auskopplung, die heißt Jealous Lover. Und da hören wir heute Morgen auch mal noch rein im Laufe des Tages. Nein, komm, wir machen es jetzt, oder? Komm. Yeah!

Ja, das lässt sich doch ganz gut an, würde ich doch mal sagen. Oder Jealous Lover, heute die neue Single von den Rolling Stones. Sie wissen ja, wie sie klingt und vielleicht hören wir sie im Laufe des Tages hier bei uns natürlich mal in voller Länge. Und damit einen schönen guten Morgen, einen guten Start rein in den Freitag hier mit Radio Seefunk.

0: Ja, da hat der Herr Neuer gestern in der Nacht ins Leere gegriffen. Und das ist natürlich heute so ein bisschen die Schlagzeile in der deutschen Journalie nach der 1:2-Niederlage gegen Ecuador. Und damit trotzdem einen schönen guten Morgen am Freitag. 6:21.
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0: Ja, fragen wir doch mal Fabian Hoffmann aus dem WM-Studio. Fabian, was war denn da los, dass das nicht nach vorne ging, sondern nach hinten?
2: Eigentlich fing es auch gut an mit einem Traumstarttor in der 2. Minute von Leroy Sané. Dann in der 9. die direkte Blitzantwort von Ecuador mit dem Ausgleich. Und auch danach gaben die Südamerikaner wirklich alles. Von uns kam offensiv zu wenig, dazu viele Ballverluste. Eine Viertelstunde vor Schluss dann der 2. Treffer Ecuadors zum Sieg. Da konnte auch Top-Joker Dennis Undaff nichts mehr machen.
0: Ja, da kannst du auch nicht immer richten, ne?
3: Nee, das stimmt auf jeden Fall. Das Gute ist ja, dass wir schon vor dem Spiel auch sowieso weiter gewesen sind. Aber gegen wen es dann jetzt im 16-Finale geht, das klärt sich dann erst am Sonntag.
0: Irgendwann im Laufe des Sonntags wissen wir das dann.
3: Aber wen ich eigentlich so klasse fand bei dem Spiel, war diese Schiri-Frau. Die trendet auch total im Netz.
0: Ich glaube, die hat so dein Format gehabt, ja. Und die hat sich da zwischen den großen Jungs so richtig schön behauptet und hat das mit einer Ruhe geleitet, das Spiel.
3: Hat sie gut gemacht, hat mir
0: und
3: gut gefallen.
0: Die wird im Netz gefeiert, ja?
3: Total, ja.
0: Okay, also die Deutschen werden im Netz, insbesondere Manuel Neuer, nachdem er da in die Luft gegriffen hat, ein bisschen zerrissen. Die Schiedsrichterfrau, die wird gefeiert. So. Die Ergebnisse, die es sonst noch gegeben hat, gebe ich Ihnen gleich mal durch, damit Sie mal in Ihrer Tipprunde checken können, wo Sie gelandet sind. Trixi ist bei uns gerade vorne. Schönen guten Morgen mit Radio Seefunk.

0: Deutschland hat gegen Ecuador bei der WM gestern 1:2 verloren und damit die Siegesserie ist beendet worden. Das war historisch, denn Ecuador hat, glaube ich, zum ersten Mal überhaupt gegen eine deutsche Mannschaft gewonnen. Ah. Ja. Und die haben sich ja aber auch richtig gefreut. Parallel dazu ist das Spiel Curaçao gegen Elfenbeinküste 0:2 ausgegangen. Danach waren dann Japan und Schweden dran. Das endete unentschieden 1:1 das Spiel. Tunesien hat 1:3 gegen die Niederlande verloren. Und gerade vorhin, kurz vor 6, vor ein paar Minuten, da hat es dann noch folgende Ergebnisse gegeben, nämlich Paraguay, Australien 0:0. Die Aussies sind damit weiter. Und die Türkei kann es also doch 3:2 gegen USA gewonnen. Also Türken können trotzdem noch bei einer WM gewinnen. Das ging ja leider so ein bisschen nach hinten los. Trotzdem sind die Türken leider raus. Oh, so geht's bei uns gleich weiter, ja? Linkin Park, Shadow of the Day. Feiner Rock am Freitagmorgen und aus den 80ern. Unvergessen großartige Chris Rea mit Julia. 80er Pop gleich hier. Obwohl, nee, das war 90er. 80er haben wir natürlich auch dabei. Zum Beispiel gleich Cindy Lauper, I Drove All Night. Und damit schönen guten Morgen. 6:26 Uhr. 4 Minuten vor 7 bei Radio Sefo.
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10: Wunderschönen Freitagmorgen.
0: An dem schon auch recht warm ist, würde ich doch mal sagen.
10: Ja, stellenweise auch schon wieder die 2 vorne dran. 21 gemessen am Lokorama in Romanshorn. Dafür noch 17 in Hohentengen am Campingplatz und ebenfalls 17 Grad gemessen am Hohenzollernschloss in Sigmaringen. Dazu sind stellenweise heute Morgen ein paar Wolken unterwegs, aber im Laufe des Vormittags verziehen die sich dann. Und so ab der Mittagszeit, da gibt es dann richtig viel Sonnenschein. Am Nachmittag, da kann es im Südschwarzwald wieder ein bisschen bewölkter sein, ansonsten bleibt es richtig schön sonnig und wieder richtig heiß. Bis zu 37 Grad sind drin im Baselbiet und bis zu 35 im Klettgau. Und fast überall bei uns in der Heimat kann es auch heute Nacht wieder eine tropische Nacht geben. Der Radio Seefunk Wochenendwettertrend für die ganze Heimat. Es bleibt auch weiterhin richtig heiß. Bis zu 38 Grad sind am Wochenende drin.
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0: Ja, und ich habe nach wie vor einen Blitzer für Sie und der steht auf der Strecke zwischen Minseln und Kasau.
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0: Vorsicht auf der B34. Da staut sich mal wieder, obligatorisch wie die ganze Woche, Waldshut, also zwischen Waldshut und Tingen, 3 Kilometer Stau, 5 Minuten Zeitverlust. Und dann haben wir noch die A1 in der Schweiz zwischen Dietikon und Zürich, 6 Kilometer Stau, hier dauert auch 5 Minuten länger. Wenn Sie auch noch was zu melden haben, Staus oder Blitzer, dann gerne her damit, rufen Sie an oder schicken Sie uns eine WhatsApp, am besten als Sprachnachricht direkt ins Studio über die 07531 28 65 33. Die Blitzer melden wir natürlich immer zuerst und wünschen allen unterwegs eine gute und vor allem eine sichere Fahrt. Kommen Sie gut an.
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0: Einen wunderschönen guten Morgen wünschen wir Ihnen an diesem Freitag, an dem es heiß wird. Und zwar so heiß wie vielleicht schon lange nicht mehr. Generell kann es so heiß heute oder morgen in Deutschland werden wie noch nie. Ja? Wie erstmals überhaupt seit Wetterdaten überhaupt aufgezeichnet werden. Also, das heißt, wir brauchen einen heißen Hit. Und wir haben ja 3 zur Auswahl seit gestern, über die Sie bestimmen werden und würden. Bitteschön.
10: Genau, also das ist einmal Summer Dreaming von Kate Yanai, dann der Lambada von Kaoma und Sunshine Reggae von Laidback. Über die 3 Songs können Sie abstimmen.
0: Wer wird das Rennen machen? Einer dieser 3 spielen wir gleich, oder einen dieser 3er. Um 7:10, jetzt können Sie noch Ihre Stimme abgeben. Aus allen, die mitgemacht haben, verlosen wir eines. Sven und Rixi, guten Morgen, Tasse, und damit einen guten Start rein in den Freitag.
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0: guten Morgen. Wir haben es 20 Minuten vor 7. Temperaturen technisch sind wir auch schon bei über 20 Grad. Und das soll ja heute richtig knackig werden. Trixi, wo könnte denn bei uns in der Heimat das Ende der Fahnenstange sein, sage ich nach oben hin.
1: Also natürlich so am Hochrhein, die Ecke Markgräfler Land, Baselbiet, da wird es wie immer natürlich nochmal so 1-2 Grad heißer als um den Bodensee rum oder so. Da sind so 37 Grad in der Spitze drin ungefähr.
0: Okay, gut. Aber generell kann das wirklich heute bzw. auch morgen der heißeste Tag des Jahres bundesweit gesehen werden. Oh ja. Da fragen wir doch mal direkt bei uns am Kapseler Jan Grunewald nach. Gibt es denn sowas wie eine Rekordtemperatur der letzten, was weiß ich, 50 Jahre oder so?
2: Seit Beginn der Aufzeichnungen wird das ja festgehalten. Also der All-Time-Rekord in Deutschland, der ist bei 41,2 Grad gemessen 2019 in Nordrhein-Westfalen, allerdings in Duisburg-Berl. Und bei uns in der Heimat ist auch mal einer aufgestellt worden, ist allerdings schon ein bisschen länger her. 1952 in Schallstadt-Mengen im Kreis Breisgau Hochschwarzwald, da waren es 39,6 Grad.
1: Das ist ordentlich heiß.
0: Wenn da heute jemand mehr zu bieten hat, dann ist der Rekord praktisch auf alle Fälle bei uns mal geknackt. Jo. Was ist zu bieten hier bei uns in Heimat? 39, wie viel?
2: 39,6. Also das ist zu knacken, glaube ich.
0: Boah. Wir wünschen einen coolen Morgen hier bei Radio Seefunk. Gleich um 10 vor mit dem Hitze-Hit des Tages, für den Sie sich entschieden haben.
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0: Wunderschönen guten Morgen wünschen wir Ihnen. Gleich ist es 10 vor 7. Hier sind Sven und Rixi bei Radio Seefunk.
1: Schönen guten Morgen.
0: Es wird ein heißer Freitag. Und deswegen haben wir wieder gesagt, Mensch, bei uns gibt es wieder einen Hitze-Hit heute Morgen. 3 gibt es zur Auswahl. Es haben viele, viele Leute mitgemacht. Und wir sagten ja auch, einer oder eine von Ihnen wird gezogen von allen, die mitmachen und kriegt eine Sven und Rixi guten Morgen Tasse. Und die geht nach Frankfurt am Main. Ja, der Hammer.
1: Genau, über radioseefunk.de per Mail ins Studio hat uns Georg aus Frankfurt geschrieben. Hallo liebes Radioseefunk-Team, ich würde gerne Lambada hören. Danke und viele Grüße, Georg aus Frankfurt.
0: Ja, Georg, Sie kriegen eine Tasse schon mal, unabhängig davon, ob es der Lambada geworden ist oder nicht. Hier nochmal für alle, das waren die 3 Songs zur Auswahl. Einmal Sunshine Reggae, bitte. Dann Georgs Favorit von Kaoma, Lambada. Mit in der Verlosung mit dabei war auch Katie Anai. Kennt man noch aus der 80er Bacardi-Werbung Summer Dreaming. So, Trixi, und wer hat das Rennen jetzt gemacht? Was ist unser Hitze-Hit des heutigen Tages?
1: Ganz klar, Sunshine Reggae von Laidback. Ganz klar die Nase vorne.
0: Okay, also wer hat denn die zweitmeisten Stimme dann bekommen?
1: Das als zweites war der Lambada und auf Platz 3 dementsprechend Summer Dreaming.
0: Der Lambada, den hätte ich gern gehört. Aber hier ist Ihr Hitze-Hit für heute, für den Freitag. Hier sind Laidback mit Sunshine Reggae und da gibt's auch noch einen kleinen Eimer Wasser dazu. Wir springen gemeinsam ins Wasser und kühlen uns jetzt schon mal provisorisch ab, bevor es richtig heiß wird heute.
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0: Unser Hitze-Hit des Tages kommt von Laidback und heißt Sunshine Reggae. Über die Hälfte aller Leute, die mitgemacht haben, haben sich für diesen Song entschieden. Und damit einen schönen guten Morgen an diesem Freitag.
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0: 6 Minuten vor 7.

0: Guten Morgen am Freitagmorgen. Hier ist Radio Seefunk unterwegs Richtung Wochenende, das ziemlich heiß wird. Hier sind Sven und Trixi.
1: Schönen guten Morgen.
0: 7:03 und nach 7 Classic Rock von Van Halen mit am Start. Außerdem aus den 80ern Riesen-Pop-Song von Hall & Oates, Out of Touch. So geht's gleich weiter ab 7 hier bei uns. Und damit einen schönen guten Morgen mit Radio Seefunk.
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10: Ich bin Finn Riebe, sehr freundlieb. Guten Morgen. Dämpfer für Deutschland bei der Fußball-WM. Im Vorrundenabschluss hat das DFB-Team mit 1:2 gegen Ecuador verloren. Schon vorab war der Gruppensieg aber schon sicher gewesen. Der Gegner fürs 16. Finale steht noch nicht fest. Ecuador ist damit weiter, genau wie die Elfenbeinküste, die Niederlande, Japan, Australien und Schweden. Gut 1,5 Jahre nach dem Anschlag auf dem Magdeburger Weihnachtsmarkt wird heute das Urteil erwartet. Die Generalstaatsanwaltschaft fordert lebenslang. 2024 war der Angeklagte kurz vor Heiligabend über den Markt gerast. 6 Menschen starben, über 300 weitere wurden verletzt. Wer bestellt, bezahlt. Unter diesem Motto haben Bund und Länder jetzt eine Finanzreform beschlossen, die die Kommunen entlasten soll. Bei neuen Bundesgesetzen übernimmt der Bund künftig 80% der Kosten, die in den Kommunen entstehen. Allerdings, bei neuen Gesetzen, die kommunale Kassen entlasten, wandert Geld auch wieder zurück. Und jetzt mehr Nachrichten aus unserer Heimat. Aufgrund der fürs Wochenende vorhergesagten Temperaturen fährt die Kandertalbahn auch diese Woche ohne die traditionelle Dampflok. Grund ist, dass die Waldbrandgefahr zu hoch ist und es in der Lok für das Personal zu heiß wird. Die Waldorfschule Dachsberg im Kreis Waldshut muss zum Jahresende geschlossen werden. Grund für diese Entscheidung ist insbesondere die festgestellte Unzuverlässigkeit des Trägers der Privatschule, dem Waldorf-Kindergarten und Waldorfschulverein Dachsberg e.V. In der Innenstadt von Lörrach ist erneut der Einsatz von Streusalz zur Unkrautbekämpfung auf verschiedenen öffentlichen Flächen festgestellt worden. Aus diesem Grund erinnert die Stadt daran, dass der Einsatz von Streusalz auf befestigten Flächen wie Gehwegen, Einfahrten oder Parkplätzen verboten ist. Die meisten Nachrichten aus der Region hören Sie wieder in einer Stunde bei Radio Seefunk.
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1: Wunderschönen Freitagmorgen.
0: Jetzt geht's noch. Aber das wird richtig heiß. Suchen Sie sich jetzt schon mal ein kühles Plätzchen für heute Nachmittag aus.
1: Wenn es irgendwo noch kühl ist, ja, 23 Grad schon gemessen am Kindergarten Wunderland in Bergertreute in Rheineck am katholischen Pfarramt, 21 und ja, noch 17 Grad in Weil am Rhein am Kunstraum Kieswerk. Dazu sind heute Morgen ein paar Wolken unterwegs. Im Laufe des Vormittags gehen die aber komplett weg und ab der Mittagszeit scheint dann überall bei uns in der Heimat richtig viel die Sonne. Am Nachmittag kann es dann im Südschwarzwald wieder ein bisschen bewölkt sein. Ansonsten gibt es richtig viel Sonnenschein und wird auch wieder ordentlich heiß. Bis zu 37 Grad sind heute drin, stellenweise am Hochrhein. Und bis zu 25 können auf dem Thermometer im Hegau stehen. Und fast überall bei uns in der Heimat kann es auch heute wieder eine tropische Nacht geben. Der Radio-Seefunk-Wettertrend für die ganze Heimat. Es bleibt heiß das ganze Wochenende über bei bis zu 38 Grad.
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0: Aktuell gibt es zwei Blitzer bei uns in der Heimat, die wir entdeckt haben. Auf der Strecke zwischen Minseln und Karlsau wird die Geschwindigkeit kontrolliert und auch zwischen Mennisweiler und Molpertshaus.
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0: Ist relativ ruhig auf den Straßen heute Morgen. Obligatorisch nur der Stau zwischen Waldshut und Tingen auf der B34 kostet ein paar Minütchen mehr Zeit und auch in der Schweiz ist es relativ ruhig, auch auf der A1 Didikon Richtung Zürich, 12 Kilometer, trocken, okay, aber das dauert gerade mal 10 Minuten länger. Alles gut, so kann es gerne weitergehen, so ruhig. Wenn Sie allerdings was entdeckt haben, was aus dem Kontor schlägt sozusagen, Staus, Blitzer, dann gerne her damit. Das Ganze per WhatsApp oder anrufen über die 07531 28 65 33. Wir wünschen allen unterwegs eine gute und sichere Fahrt.
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0: Und gleich gehen wir rein ins Jahr 2002.
1: Ah, mein Geburtsjahr.
0: Wirklich?
1: Ja, 2002er bin ich.
0: Ach du lieber Himmel. Du bist ja 30 Jahre jünger als ich. Erstmal abkühlen, ja. 2002 gab es auch schon eine Fußball-Weltmeisterschaft und das war die erste Weltmeisterschaft, wo es zwei Gastgebende und Ausrichter gab. Mhm. Also das waren einmal Japan und einmal Südkorea. Diese WM fand in zwei Ländern statt. Ja, mittlerweile heute, dieses Jahr sind es ja drei. Ja. Aber 2002 gab es auch schon einen offiziellen WM-Song und den suchen wir gleich. Es geht auch heute Morgen wieder um eine Sven und Rixi Guten Morgen-Tasse. Mehr dazu um 10 nach. Guten Morgen.
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0: Power-Song zum Wachwerden von Bruce Springsteen. 11:07 haben wir. Hier ist Radio Seefunk am Freitagmorgen.
1: Guten Morgen.
0: Hier sind Sven und Trixi und ich habe jetzt gerade mal wieder dazugelernt, nämlich Trixi ist Baujahr 2002. Mensch, da war ich schon Public Viewing machen und hast du nicht gesehen. Ein gutes Jahr, wie ich finde, denn da war eine Fußball-Weltmeisterschaft in Japan und in Südkorea war die erste, die es dann praktisch in zwei Ländern gab. Mhm. War eine tolle Veranstaltung. Deutschland ist damals weitergekommen, als viele gedacht haben. Und damals gab es natürlich auch schon einen WM-Ohrwurm, einen offiziellen WM-Song. Nur die Frage ist, welcher ist es denn tatsächlich? 3 gibt es auch jetzt wieder zur Auswahl. Sie hören ganz genau hin. Vielleicht erinnern Sie sich ja oder haben ein gutes Bauchgefühl und tippen einfach den richtigen. Danach auflösen und eine Tasse von Sven und Trixi am Morgen gewinnen. War es der hier?

0: Guten Morgen mit Classic Rock von Van Halen um 20 nach 7. Hier ist Radio Seefunk und wir suchen den offiziellen WM-Song der Fußball-Weltmeisterschaft 2002 in Japan und Südkorea.
1: Und es scheint sich richtig schwierig anzustellen irgendwie.
0: Ja. Hat ja keiner gesagt, dass es leicht wird. Viele Leute haben schon angerufen und haben gesagt, der ist es doch. Nein, der klingt zwar so und Psy kommt auch aus Südkorea, aber Gangnam Style war nicht der offizielle WM-Song 2002. Bleiben eigentlich nur noch zwei übrig. Ja? Wir suchen jemanden, der auflöst. Was der hier? Ist das der offizielle WM-Song 2002 oder ist es der hier? Wer weiß es und löst auf, anrufen jetzt über die 07531 28 65 33 für den Sven und Trixi Tasse am Morgen. Ja. Einen schönen guten Morgen wünschen wir.
1: Guten Morgen.

0: Einen wunderschönen guten Morgen wünschen wir Ihnen. Hier sind Sven und Trixi an diesem Freitag.
1: Guten Morgen.
0: 7.25 Uhr haben wir's und wir sind auf der Suche nach dem offiziellen WM-Song der Fußball-Weltmeisterschaft 2002 in Japan und Südkorea. Guten Morgen, wen haben wir denn da dran?
2: Den Jens aus Mannheim.
0: Guten Morgen. Jens, Sie haben eine Idee, welcher das gewesen sein könnte. Ich spiele es Ihnen mal vor. Wir sind ja jetzt nur noch zwei, nachdem wir Psy mit Gangnam Style rausgeschmissen haben. Der war sicherlich nicht. War das der hier? Oder war das hier der offizielle Song? Was meinen Sie denn, Jens?
2: Das war der erste, das war Anastasia mit Boom.
0: Das ist absolut richtig. Bravo. Super. Ja, da haben wir sogar einen Applaus für den Jens in Mannheim. Ja. Sind Sie Anastasia-Fan dann in dem Falle oder wie ist es?
2: Naja.
0: Aber Sie haben den Song erkannt. Wie waren Sie zufrieden gestern mit dem Spiel? Das ging ja 2-1 verloren. War nicht so der Burner, ne? Gegen Ecuador gestern?
2: Nee, war leider nicht so toll. Ich bin mal gespannt, wer der Gegner wird.
0: Okay, ja, da müssen wir natürlich auch gucken. Ja, das klärt sich dann am Sonntag. Jens, eine Tasse von Sven und Trixi ist zu Ihnen unterwegs nach Mannheim. Oder wie der Mannheimer sagt, Monim. Ja, viele Grüße und schönen Freitag wünschen wir Ihnen.
1: Tschüss,
0: ciao, ciao.
1: Schönes Wochenende.
2: Vielen lieben Dank.
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11: Schönen guten Morgen. 23 Grad heute schon gemessen an der Stadtkirche in Lörrach. 21 stehen auf dem Thermometer an der Pfarrkirche in Amzell und in Muttenz am Museum Pantheon. 24 Grad im Moment schon. Dazu stellenweise noch ein paar Wolken unterwegs, aber auch schon Sonne viel mit dabei. Im Laufe des Vormittags gibt es dann noch mehr Sonnenschein. Erst am Nachmittag im Südschwarzwald sind wieder ein paar Wolken mit dabei. Ansonsten wird es heute auch wieder richtig heiß. Hier und da noch ein Stückchen mehr als gestern, bis zu 37 Grad. Im Markgräfler Land und bis zu 35 können es im Klettgau werden. Der Radioseefunk Wochenendwettertrend für die ganze Heimat. Es bleibt heiß bei bis zu 38 Grad.
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12: Es wird geblitzt auf der Strecke zwischen Minseln und Karsau. Außerdem zwischen Mennisweiler und Molpertshaus. Und frisch dazugekommen ist der Blitzer in der Ortsdurchfahrt von Niederweiler, den uns unser Radio Seefunk-Hörer Marco gemeldet hat.
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12: Alles sehr, sehr übersichtlich heute Morgen. Auf den üblich verdächtigen Strecken klemmt es hier und da ein bisschen. Da braucht es 2-3 Minuten länger. Ansonsten nichts Gravierendes. Wenn Sie was entdeckt haben, Staus, Blitzer, einfach melden. Rufen Sie an oder schicken Sie uns eine WhatsApp, am besten als Sprachnachricht direkt ins Studio über die 07531 28 65 33. Allen unterwegs eine gute und sichere Fahrt.
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12: Einen schönen guten Morgen.
11: Morgen.
12: Guck mal, Trixi, bin ich oder ist heute schon wieder Freitag?
11: Wahrscheinlich beides, Sven.
12: Auf jeden Fall. Gleich hier bei uns in der Hit History, wie immer um 20 vor 8. Ein ganz besonderer Song und die ganz besondere Entstehungsgeschichte. Und wir gehen in die 80er rein mit Marillion und Kaylee. Gleich mehr dazu um 20 vor hier bei Radio Seefunk.
11: Guten Morgen.
12: Einen schönen guten Morgen, Sven.
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0: guten Morgen am Freitag, der richtig heiß wird heute bei uns in der Heimat.
1: Oh ja, auf jeden Fall. Schönen guten Morgen mit Sven und Rixi.
0: 7.42 Uhr.
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3: 26. Juni 1985. Marillion sind mit Kylie neu in den Charts. Marillion-Sänger Fish schreibt diese Nummer über seine Ex-Freundin und die schmerzhafte Trennung, die die beiden durchleben. Seine Ex-Freundin heißt nämlich mit Vornamen Kay und mit Nachnamen Lee. Er ändert die Schreibweise so ein bisschen ab und fügt die beiden Namen zusammen. Gemeint ist sie damit aber definitiv. Und dieser neue Name, Kaylee, führt dann Jahre später zu einer ganz lustigen Situation. Fish wird nämlich gerade von einem Autogrammjäger gebeten, auf einer CD doch bitte mit einer Widmung für seine Tochter, Kaylee, zu unterschreiben. Einige Fans in Großbritannien, die benennen ihre Babys tatsächlich nach diesem Song, denn er berührt sehr, sehr viele Menschen. Kein Wunder, denn Kaylee ist eine tolle Nummer, die schnell ins Ohr geht und, wenn wir ehrlich sind, eigentlich auch ein richtig guter Name.

0: Es ist der Freitagmorgen. Hier ist Radio Seefunk und wir haben es jetzt ganz genau 8:10. Creedence Clearwater Revival haben wir gerade hier gehabt, oder wie Trixie sagen würde.
1: Ja, CCR.
0: Ganz genau. Und damit einen schönen guten Morgen.
1: Guten Morgen.
0: Es geht auf das heißeste Wochenende des Jahres 2026. Bisher jedenfalls zu, vielleicht auch sogar geschichtsträchtig. Aber nichtsdestotrotz, wir lassen uns nicht abhalten. Wir können ja trotzdem was unternehmen, auch wenn es heiß draußen ist. Aber was geht denn so, Trixie?
1: Genau, zum Beispiel können wir heute Abend einen Ausflug in den Schwarzwald nach Titisee Neustadt machen. Da startet nämlich Neustadt hockt und rock. Das ist ein großes Stadtfest da im Kurgarten. Los geht's eben heute Abend ab 19 Uhr mit Musik an ganz verschiedenen Stationen. Dazu gibt's dann auch Kinderprogramm. Das wird einfach so eine richtig entspannte Sommerabendatmosphäre da dann geben.
0: Neustadt hockt und rockt. Das hätte ich mir ausdenken können. Ja. Also wenn man raus möchte zum Feiern, ist da gut aufgehoben. Was hast du noch, Trixie?
1: Wir können auch noch nach Friedrichshafen gehen. Da beginnt heute das große Hafenfest am hinteren Hafen. Los geht das ab 18 Uhr und das da einmal rund um die historische Schussen mit dann einer großen Sunset-Party. Und wer jetzt da heute Abend doch keine Zeit haben sollte, das geht dann das ganze Wochenende lang.
0: Da kann man doch morgen, übermorgen vorbeigehen. Ja, das klingt nach einem guten Start in das heißeste Wochenende des Jahres bisher. Und wie immer gilt, alle Infos und sämtliche anderen Veranstaltungen, die vielleicht bei Ihnen um die Ecke sind, gibt's zum Nachlesen auf radioseefunk.de. Da hat die Trixie alles nochmal schön ausführlich zusammengefasst.
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0: Einen wunderschönen guten Morgen um 8:05.
1: Hier sind Sven und Trixi. Schönen guten Morgen
0: nicht
1: mit Radio
0: tanzen,
1: Seefunk.
0: Sorry. Nicht nur tanzen, Trixi auch was sagen. Guten Morgen am Freitag.

0: Klassiker von den Bee Gees, Stayin' Alive, und damit einen schönen guten Morgen am Freitag. Gleich hier bei Sven und Rixi bei Radio Seefunk am Morgen, die Stones. Haben heute Nacht die dritte Single-Auskopplung ihres neuen Albums, was demnächst kommen wird, verkündet und veröffentlicht. Und das ist auch Thema bei unserem Kollegen Jan Grunewald nachher ab 9. Außerdem 80er-Pop von den Simple Minds, Alive and Kicking, und damit einen schönen guten Morgen.
1: Guten Morgen.
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15: Ich bin Finn Riebe, sei freundlieb. Guten Morgen. Deutschland hat sich bei der Fußball-WM einen Patzer erlaubt. Nach 2 Siegen gab es zum Abschluss der Vorrunde gegen Ecuador eine 1:2-Pleite. Deutschland stand ja bereits als Gruppensieger fest. Ecuador ist damit auch weiter. Das gleiche gilt für die Elfenbeinküste, die Niederlande, Japan, Australien und Schweden. Die Kommunen in Deutschland sollen entlastet werden. Bund und Länder haben sich jetzt nach langem Ringen auf eine Finanzreform geeinigt. Der Bund übernimmt künftig 80% der Kosten, die den Kommunen durch Bundesgesetze entstehen. Das Motto: Wer bestellt, bezahlt. Bund und Länder haben sich auch auf ein Programm verständigt, wie der Staat moderner werden kann. Da ist etwa geplant, dass E-Mails künftig viele Behördenformulare ersetzen. Das Kindergeld gibt es demnächst ohne Antrag. Dazu kommt ab dem nächsten Jahr eine digitale Brieftasche. Und jetzt mehr Nachrichten aus unserer Heimat. An vielen Orten in unserer Heimat sind für dieses Wochenende Veranstaltungen wegen der erwarteten Hitze abgesagt worden. Betroffen ist zum Beispiel auch der Umzug des Kinder- und Heimatfestes in Laupheim. In der Innenstadt von Lörrach ist erneut der Einsatz von Streusalz zur Unkrautbekämpfung auf verschiedenen öffentlichen Flächen festgestellt worden. Aus diesem Grund erinnert die Stadt daran, dass der Einsatz von Streusalz auf befestigten Flächen wie Gehwegen, Einfahrten oder Parkplätzen verboten ist. Die Waldorfschule Dachsberg im Kreis Waldshut muss zum Jahresende geschlossen werden. Grund für diese Entscheidung ist insbesondere die festgestellte Unzuverlässigkeit des Trägers der Privatschule, dem Waldorf-Kindergarten- und Waldorfschulverein Dachsberg e.V. Die meisten Nachrichten aus der Region hören Sie wieder in einer Stunde bei Radio Seefunk.
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16: Wunderschönen Freitagmorgen, an dem wir schon 25 Grad gemessen haben in Zürich am Opernhaus. In Tuningen an der Sporthalle sind es 21 und 23 stehen auf dem Thermometer in Villingen-Schwenningen am Kaiserturm. Dazu heute Morgen schon recht viel Sonnenschein. Hier und da sind aber auch ein paar Wolken unterwegs. Im Laufe des Vormittags, so bis zur Mittagspause hin, verziehen die sich dann aber und dann scheint überall bei uns in der Heimat wieder richtig viel die Sonne. Das bleibt dann auch den ganzen Tag so. Erst am Nachmittag gibt es ein paar Wolken im Südschwarzwald. Ansonsten wird es auch wieder richtig, richtig heiß. Bis zu 32 Grad sind im Südschwarzwald möglich und bis zu 37 im Basel-Biet. Und fast überall bei uns in der Heimat, da kann es heute Nacht dann sogar wieder auch eine tropische Nacht geben. Der Radioseefunk Wochenendwettertrend für die ganze Heimat. Es bleibt heiß bei bis zu 38 Grad.
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0: Blitzer steht in Weil am Rhein in der Lustgartenstraße beim Lofo-Gewerbepark. Dann noch einer in Lörrachhagen in der Röttlerstraße bei der Bäckerei. Frisch dazugekommen ist der Blitzer in Bärental in der Talstraße. Und dann haben wir noch einen Blitzer auf der Strecke zwischen Minseln und Kasau.
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0: Eine Gefahrenmeldung für die B34. Vorsicht zwischen Schwörstadt und Bad Säckingen. Hier sind Gegenstände auf der Fahrbahn. Ansonsten ist das relativ übersichtlich und harmlos. Wenn Sie was entdeckt haben, Staus oder Blitzer, die wir noch nicht gemeldet haben, dann gerne her damit. Rufen Sie an oder schicken Sie uns eine WhatsApp über die 07531 28 65 33. Wir wünschen allen unterwegs eine gute und vor allem eine sichere Fahrt durch diesen Freitagmorgen.
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0: Guten Morgen.
16: Schönen guten Morgen.
0: Eins ist sicher, das wird der heißeste Freitag des Jahres und vielleicht sogar ein Rekordfreitag, ja, was die Hitze angeht bei uns in der Heimat. Da stellt sich die Frage, Mensch, was macht man denn da, wenn es so heiß ist?
17: Im Keller sitzen.
0: Bitte, was war das?
17: Im Keller sitzen.
0: Was hat er gesagt?
16: Im Keller sitzen. Ja, das ist auf jeden Fall eine Idee. Wie sieht es denn bei Ihnen aus? Was tun Sie an so heißen Tagen gegen die Hitze? Schicken Sie uns gerne eine WhatsApp-Sprachnachricht an die 07531 28 65 33. Was sind Ihre Hitzetipps?
0: Ja, gibt ja noch andere Möglichkeiten außer
17: im Keller sitzen.
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0: Schönen guten Morgen, hier ist Radio Siegfunk am Freitag. Es ist der 26. Juni mittlerweile schon. Hey, der Juni ist auch schon wieder durch, Trixi.
1: Ja, fast, gell? Krass. Schönen guten Morgen.
0: 13 Minuten nach 8, es wird heiß heute und morgen kann es sogar der heißeste Tag in Deutschland bisher werden. Und vor allem im Norden ist das, glaube ich, ganz weit vorne.
1: Ja, genau. Rund 40 Grad werden es im Norden, bei uns in der Heimat sogar bis zu 38 Grad. Das ist schon echt richtig heiß. Es steht ein wahres Hitzewochenende uns bevor. Ich werde auf jeden Fall ganz, ganz nah beim Wasser irgendwie bleiben und versuche mich regelmäßig abzukühlen.
0: Im Wasser vielleicht.
1: Im Wasser am besten, ja klar. Der Sven, der bleibt eher

0: denn Jessica aus Bonndorf aus?
1: Also wir bleiben zu Hause vor der Klimaanlage. Wir gehen gar nicht raus. Wir sind zwar im Dachgeschoss, aber bei der Hitze Klimaanlage daheim. Alles abdunkeln.
2: Sag mal, also...
0: Was ist denn hier los?
2: Ist bei uns in der Heimat der Wohlstand ausgebrochen.
0: Oder kann das sein, dass Sie alle eine Klimaanlage haben? Wir haben noch nicht mal eine im Studio hier. Also jetzt bin ich aber unfassbar. Komm, wir machen den Ventilator noch ein bisschen lauter und ein bisschen näher dran hier, komm.
2: Ich hole uns ein Eis,
0: Sven. Ja, hol uns mal ein Eis. Ich habe den Ventilator in der Hand hier, ja. Oh, hier ist Radio Seefunk.

0: Jetzt, so wie ich immer moderiere an heißen Tagen, mit dem Ventilator im Arm und sie hat gleich ein Foto gemacht und das jetzt rausgehauen. Also
1: klar, auf unserem WhatsApp-Channel ist das zu sehen. Den können Sie ganz einfach abonnieren, wenn Sie auf radiosee.de klicken und auf dieses kleine WhatsApp-Symbol klicken. Dann können Sie unseren WhatsApp-Channel abonnieren und da sehen Sie dieses hervorragende Foto mit Sven und dem Ventilator im Arm am Moderieren. Es sieht wirklich klasse aus. Ich kann es nur empfehlen,
0: sich das mal anzugucken. Kein Stückchen Privatsphäre hat man hier mehr. Das ist doch nicht normal. Also jetzt mal ganz im Ernst. Dann machst du mal was. Sofort geht ein Foto in die Welt hinaus. Schlimm, schlimm, wirklich. Hier ist Radio Sicht.

Sag mal, Trixi, du bist schon so eine kleine Spitzelin. So eine, wie sagt man denn? Also, ja, verrät alles, ja, irgendwie. Also kaum hat man mal, mir fehlen irgendwie die Worte. Ich habe ja eben hier moderiert.

Guten Morgen am Freitag, 8.24 Uhr. Auch wenn das heute wieder eine Affenhitze wird, bei uns in der Heimat, wir sind bei Ihnen. Wir kommen da gemeinsam durch. Irgendwie schaffen wir das. Am besten mit und einfach der besten Musik. Ganz cool jetzt von den Kings bei Radio Seefunk.

0: Hier ist Radio Seefunk an diesem Freitagmorgen, an dem es auch schon wieder recht warm ist und es wird heiß heute. Wie heiß, erzählt uns gleich die Trixie.
1: Gerne, ja.
0: Und dann haben wir gleich danach 80er Pop von David Bowie. Modern Love gleich hier. Außerdem Classic Rock von The Guess Who, American Woman. Oh mein Gott. Und das ist einfach die beste Musik für diesen Freitagmorgen Richtung ganz heißes Wochenende bei Radio Seefunk.
2: Schönen guten Morgen.
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4: Wunderschönen guten Morgen an diesem Freitag um 8:30. 24 Grad gemessen in Bad Säckingen am Diebsturm, genauso wie in Stockach am Adlerpost und in Wiel am Stadtsaal 23 Grad jetzt schon heute Morgen. Dazu sind stellenweise ein paar wenige Wolken unterwegs, aber es scheint auch schon ordentlich die Sonne im Laufe des Vormittags. Da sind diese paar Wolken, die noch unterwegs sind, dann auch weg und ab der Mittagszeit spätestens gibt es dann überall richtig, richtig viel Sonnenschein wieder. Ähnlich wie die letzten Tage auch schon. Am Nachmittag kann es wieder ein paar Wolken geben, so in Südschwarzwald. Ansonsten bleibt es auch weiterhin ordentlich heiß, bis zu 37 Grad heute im Markgräfler Land und bis zu 35 Grad sind im Hegau drin und fast überall bei uns in der Heimat. Da kann es heute auch wieder eine tropische Nacht geben. Der Radioseefunk Wochenendwettertrend für die ganze Heimat. Es bleibt heiß bei bis zu 38 Grad.
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5: Ja, wir haben ein paar Blitzer heute Morgen schon, beispielsweise, wo steht er denn? Auf der Strecke, jetzt gerade frisch reingekommen zwischen Itznang und Gundholz, da wird geblitzt. Was haben wir noch mit dabei? Unter anderem dann auch noch der Blitzer auf der B34 in Wielen, in Weil am Rhein, in der Lustgartenstraße beim Gewerbepark, da steht auch ein Blitzer, noch ein Blitzer, unter anderem auch in Lörrachhagen in der Röttlerstraße bei der Bäckerei. Es wird geblitzt auf der Strecke zwischen Minseln und Karsau. In Lörrachhagen, habe ich eben schon gesagt, zwischen Mennisweiler und Molpertshaus. In der Ortsdurchfahrt von Niederweiler steht ein Blitzer und dann haben wir noch den Blitzer im Bärental in der Talstraße.
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5: Das campt nach wie vor ein bisschen jedenfalls auf der B34 zwischen Waldshut und Tingen. 5 Minuten mehr Zeit einplanen. Ansonsten ist das recht übersichtlich und entspannt auf den Straßen. Für einen Freitag prima. Wahrscheinlich liegt das an der Hitze, Trixi. Sie sind alle zu Hause heute.
4: Ja, klar, bei ihren Klimaanlagen.
5: Bei ihren Klimaanlagen sind die alle, ja. Die Wohlstandsgesellschaft hier. So, was haben wir noch? Das war's eigentlich. Wenn Sie noch einen Blitzer oder vielleicht sogar einen Stau entdeckt haben, dann melden Sie es einfach. Rufen Sie uns gerne an. Über die 07531 28 65 33. Da geht auch eine WhatsApp hin, am besten als Sprachnachricht. Und wir wünschen allen unterwegs eine gute und vor allem eine sichere Fahrt. Kommen Sie gut an.
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5: Guck mal, die 4-jährige Johanna hat sich gemeldet aus Konstanz. Die hat das schon drauf mit den Sprachnachrichten, nur mal so, ja, möchte ich mal erwähnt haben. Ja. Wir haben ja heute Morgen so das Thema, was machen Sie eigentlich bei der Hitze? Und Johanna hat auch eine Idee.
6: Hallo, liebes Radio Seefunk-Team. Im Sommer, wenn es heiß ist, mache ich gerne in Planschbecken springen und ein Eis essen.
5: Wow.
4: Ja, Eis esse ich auch am allerliebsten, wenn es richtig heiß ist.
5: Ich habe auch mit 4 gerne ins Planschbecken gemacht. Ach so, nee, also, okay. Komm, wir springen rein.
6: Hallo, liebe

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0: Classic Rock von Guess Who, American Woman, und damit einen schönen guten Morgen. Wir haben es jetzt 8.42 Uhr an diesem Freitagmorgen.
1: Guten Morgen.
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0: Gerade läuft ja die Fußball-Weltmeisterschaft und der Ball rollt und rollt und rollt. Trixi ist normalerweise nicht so fußballbegeistert, aber heute hast du ein Fußballer-Highlight mitgebracht, ne?
1: Ja, in Pfullendorf, da gibt es nämlich Fußball mal ein bisschen anders beim sogenannten Fußballgolf auf der Anlage von Seepark Golf Pfullendorf. Betriebsleiter dort ist Achim Seeböck. Achim, wie funktioniert das denn?
3: Also Fußballgolf ist im Prinzip nichts anderes wie Golfspielen, nur eben nicht mit einem Schläger und einem Golfball, sondern mit einem richtigen Fußball und mit dementsprechend größeren Löchern. Der Schläger ist das eigene Bein und wir spielen dann auf 18 Bahnen eben die Bahnen runter und schauen, dass man mit so wenig wie möglich Kicks den Ball eingepattet bekommt.
0: Ich war selber auch schon mal dort in Pfullendorf. Es war ein fast so heißer Tag wie heute und ich habe komplett versagt.
1: Oh je. Fragen wir doch nochmal Achim, welche Bahn macht Ihnen denn am meisten Spaß?
3: Mein Lieblingsthema wäre jetzt wahrscheinlich das Wunder vom Bern. Andere finden zum Beispiel die Radarmessanlage. Wir haben eine Bahn, wo man seine Schussstärke messen kann. Die finden das wieder toller. Das ist ganz, ganz schwierig. Also für mich eine Lieblingsbahn würde ich schon sagen, das Wunder von Bern.
0: Ja, das Wunder von Bern war cool. Auch da habe ich nichts gebracht, da in Pfullendorf. Beim Festschießen ging es gerade noch so, ja. Also, da dürfen alle angehenden Messis und Ronaldos und wie sie nicht alle heißen, gerne mal vorbeischauen und sich im Fußballgolf probieren. Das macht richtig Spaß. Aber es ist, glaube ich, ganz gut, wenn es nicht so ganz heiß ist.
1: Oh ja, auf jeden Fall. Und das können wir machen beim Seeparkgolf in Pfullendorf. Und mehr der 1000 Highlights unserer Heimat gibt's auch am Montag wieder um 8.40 Uhr hier bei Radio Seefunk und auch jederzeit zum Nachhören auf radioseefunk.de.
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0: Das Chamäleon, der legendäre, großartige, unvergessene David Bowie und Modern Love hier bei Radio Seefunk. Und damit einen schönen guten Morgen um 12 vor 9.
1: Hier sind Sven und Trixi. Wunderschönen guten Morgen an diesem Freitag.

0: Schönen guten Morgen und bei Ihnen hier sind Sven und Trixi an diesem Freitag, an dem es rekordverdächtig heiß wird, auch bei uns in der Heimat. Wir haben es jetzt 8.51 Uhr.
1: Schönen guten Morgen.
0: Gleich ab 9 geht es hier weiter mit unserem Kollegen Jan Grunewald, der auch hier schon in den Startlöchern steht. Guten Morgen, Gruni.
2: Ja, guten Morgen. Ich bin auch schon echt kräftig am Schwitzen.
0: Sieht man,
2: jetzt.
0: Ja.
2: Aber ich habe jetzt mal rausgefunden, so wie du das machst hier, mit Turmventilator in der Hand moderieren. Dein neuer bester Freund. Könnte ich mir auch vorstellen. Ja.
0: Probier es mal aus.
2: Aber falls ihr das übrigens sehen wollt, sieht ultra witzig aus, deswegen lacht die Trixi auch die ganze Zeit so. Auf unserem WhatsApp-Channel von Radio Seefunk, da gibt's auch ein schönes Foto davon. Sven mit seinem neuen besten Freund im Raum.
0: Ist auch gerade jemand, hat geschrieben, sag mal, du hast ja ein langes, langärmliches Hemd an. Ja, ich weiß auch nicht, was mich geritten hat.
2: Ja, boah, stimmt eigentlich.
0: Das ist völlig Banane. Das ist die Hitze, die noch heißer wird und noch mehr wird, ja. Probieren Sie es einfach mal aus. Man bräuchte eigentlich so einen Akkuventilator, weißt du, den du überall mit hin rumtragen kannst.
1: So was dann, gibt's.
0: Ja?
1: Ja.
0: Sowas brauche ich. Das ist, weil wir ist haben ja keine Klimaanlage.
2: Ist kleiner als der, den du jetzt in der Hand hast.
0: Ja, aber so einen richtig großen, den du einfach so mitnimmst. Hey, mein bester Freund, hier, guck mal, das ist der Fendi von Svenny. Ja. Wir wünschen Ihnen ein heißes Wochenende. Kommen Sie gut durch, überstehen Sie es gut, suchen sich einen kühlen Fleck. Gleich geht's weiter mit Jan Grunewald. Das war's von Sven und Trixi an diesem Freitag. Tschüss, schönen Freitag.

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10: Ich bin Finn Riebe, sei freundlieb. Guten Morgen. Dämpfer für Deutschland bei der Fußball-WM. Im Vorrundenabschluss hat das DFB-Team mit 1:2 gegen Ecuador verloren. Schon vorab war der Gruppensieg aber schon sicher gewesen. Der Gegner fürs 16. Finale steht noch nicht fest. Ecuador ist damit weiter, genau wie die Elfenbeinküste, die Niederlande, Japan, Australien und Schweden. Gut 1,5 Jahre nach dem Anschlag auf dem Magdeburger Weihnachtsmarkt wird heute das Urteil erwartet. Die Generalstaatsanwaltschaft fordert lebenslang. 2024 war der Angeklagte kurz vor Heiligabend über den Markt gerast. 6 Menschen starben, über 300 weitere wurden verletzt. Wer bestellt, bezahlt. Unter diesem Motto haben Bund und Länder jetzt eine Finanzreform beschlossen, die die Kommunen entlasten soll. Bei neuen Bundesgesetzen übernimmt der Bund künftig 80% der Kosten, die in den Kommunen entstehen. Allerdings, bei neuen Gesetzen, die kommunale Kassen entlasten, wandert Geld auch wieder zurück. Und jetzt mehr Nachrichten aus unserer Heimat. Aufgrund der fürs Wochenende vorhergesagten Temperaturen fährt die Kandertalbahn auch diese Woche ohne die traditionelle Dampflok. Grund ist, dass die Waldbrandgefahr zu hoch ist und es in der Lok für das Personal zu heiß wird. Die Waldorfschule Dachsberg im Kreis Waldshut muss zum Jahresende geschlossen werden. Grund für diese Entscheidung ist insbesondere die festgestellte Unzuverlässigkeit des Trägers der Privatschule, dem Waldorf-Kindergarten und Waldorfschulverein Dachsberg e.V. In der Innenstadt von Lörrach ist erneut der Einsatz von Streusalz zur Unkrautbekämpfung auf verschiedenen öffentlichen Flächen festgestellt worden. Aus diesem Grund erinnert die Stadt daran, dass der Einsatz von Streusalz auf befestigten Flächen wie Gehwegen, Einfahrten oder Parkplätzen verboten ist. Die meisten Nachrichten aus der Region hören Sie wieder in einer Stunde bei Radio Seefunk.
11: 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Hui, es ist schon ganz schön warm bei uns in der Heimat. Wir haben gemessen 24 Grad in Waldshuttingen am Wildgehege, 25 Grad in Bad Waldsee am Stadtsee und die 26 steht in Matzingen an der katholischen Kirche St. Josef. Heute ist es sonnig und schwül heiß bei 31 bis 37 Grad. Am Nachmittag am Feldberg im Baselbiet und auf der Bar so ein paar Schauer oder Gewitter. Der Radio-Seefunk-Wochenendwettertrend für die ganze Heimat. Morgen am heißesten mit viel Sonne und 33 bis 38 Grad. Im Südschwarzwald, da kann es auch wieder gewittern. Und am Sonntag nochmal heiß mit bis zu 36 Grad. Da hat es dann bereits morgens um 9 Uhr örtlich schon 30 Grad oder mehr. Und schon mittags gibt es dann auch erste Gewitter am Sonntag.
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11: In Weil am Rhein wird geblitzt, hier in der Lustgartenstraße beim Lofo-Gewerbepark, außerdem in Weingarten in der Hähnlehofstraße und auch zwischen Mennisweiler und Mollpartshaus steht ein Blitzer, sowie in der Schweiz zwischen Oberaach und Kratz.
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11: Auf der A98 zwischen Lörrach und dem Dreieck Hochhain, da steht ein defekter LKW und da liegen mehrere Gegenstände auf der Fahrbahn. Da bitte vorsichtig fahren. Schauen wir noch rüber in die Schweiz, hier auf der A1L zwischen Aubruck und Letten, 3 Kilometer stockend, 7 Minuten brauchen Sie hier länger. Staus oder Blitzer, wenn Ihnen noch was aufgefallen ist, melden Sie das gerne direkt ins Studio zu mir per Anruf oder WhatsApp-Sprachnachricht an die 07531 28 65 33. Allen unterwegs eine gute und sichere Fahrt.
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11: Schönen Freitag wünsche ich Ihnen. Ja, Deutschland hat gestern seine Serie unterbrochen. 12-mal wäre es dann gewesen. 12-mal ungeschlagen die deutsche Nationalmannschaft, aber lief nicht. Gegen Ecuador stand es dann am Ende 2-1. Mehr Infos über das Spiel und wie es jetzt eigentlich weitergeht für uns, das verraten wir Ihnen gleich um 9:45 hier bei Radio Seefunk mit unserem WM-Experten Silas Quiring. Und jetzt geht's erstmal los mit den Traveling Wilburys. End of the Line aus unserem Lieblingsjahrzehnt. Ich wünsche Ihnen einen schönen Freitagvormittag.
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0: aufgestellt. Deutschland hat das letzte Gruppenspiel der WM gegen Ecuador richtig vergeigt. Mehr jetzt von unserem WM-Reporter Silas Quiring.
1: Zum Vorrundenabschluss hat die DFB-Elf eine ziemlich verdiente 1:2 Niederlage eingefahren. Eigentlich fing es ja gut an mit einem Traumstart-Tor in der zweiten Minute von Leroy Sané. Das hätte aber wegen eines Fouls vorher eigentlich nicht zählen dürfen. Dann in der 9. die direkte Blitzantwort von Ecuador mit dem Ausgleich. Und auch danach gaben die Südamerikaner wirklich alles, um doch noch weiterzukommen. Ja, und das mit Erfolg. Eine Viertelstunde vor Schluss kam der zweite Treffer Ecuadors und der reichte dann zum Sieg. Hm. Deutschland stand ja aber glücklicherweise schon vorher als Gruppensieger fest. Gegen wen es am Montag im ersten K.O.-Spiel geht, ist aber noch immer offen. 5 Gegner sind noch möglich, zum Beispiel Schottland oder Südkorea.
0: Heute Abend spielen dann aber erstmal noch Norwegen gegen Frankreich und Senegal gegen Irak. Das jeweils um 21 Uhr. Uruguay und Spanien treffen dann in der Nacht um 2 Uhr aufeinander. Gleichzeitig findet auch das Spiel Kap Verde gegen Saudi-Arabien statt. Und um 5 Uhr in der Früh gibt es dann nochmal 2 Partien. Ägypten gegen Iran und Neuseeland gegen Belgien. Also für alle, die heute Nacht noch nichts vorhaben. Es ist immerhin etwas kühler als tagsüber und ein Fußballmarathon wäre doch auch mal was für einen Freitagabend.

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10: Auf der A96 einer in Richtung Memmingen vor dem Tunnel Herfahrts. Außerdem in Konstanz in der Fritz-Arnold-Straße. Gemeldet von Radio Seefunkhörer Ralf. Dankeschön fürs Bescheid geben. Außerdem noch Blitzer in Lörrach-Hagen hier in der Röttlerstraße bei der Bäckerei. Dann in der Schweiz auf der A4 zwischen Benken und Uwiesen. Und noch ein Blitzer in der Schweiz auf der Nationalstraße 4 bei Rafts.
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10: Auf der A98 zwischen Lörrach und dem Dreieck-Hochrhein, da steht ein Pannenfahrzeug, da bitte vorsichtig dran vorbeifahren. Nochmal A98 zwischen Stockach und dem Kreuz Hegau, da sind gefährliche Straßenverhältnisse durch ein liegen gebliebenes Fahrzeug, Menschenskinder. Auf der B34, da staut es sich auch zwischen Waldshut und Thiengen, 10 Minuten Zeitverlust. Zwischen Stühlingen und Lauchringen, auch da ein bisschen mehr Zeit einplanen, da brauchen Sie aktuell 5 Minuten länger. Und auf der B31 mal wieder zwischen Stetten und Hagnau rund 9 Minuten Zeitverlust. Wenn Ihnen noch was aufgefallen ist, gerne durchgeben. 07531 28 65 33. Das geht ganz einfach per Anruf oder WhatsApp-Sprachnachricht. Allen unterwegs eine gute und sichere Fahrt.
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0: Hier ist Radio Seefunk am Freitagvormittag, 9.42 Uhr. Immer mehr Menschen leben alleine und das betrifft vor allem auch Menschen im Alter. Und damit sie sich nicht einsam fühlen, gibt es den Verein Gemeinsam Leben im Alter. Der lädt am kommenden Dienstag zu einer Infoveranstaltung in den Bürgersaal nach Konstanz ein. Nina Lukas ist der erste Vorstand vom Verein, so ist es richtig. Nina, um was geht es denn eigentlich bei der Veranstaltung?
1: Wir werden uns vorstellen als Verein, wer wir sind, warum es uns gibt, was alternative Wohnformen im Alter sind, und wir geben auch Hilfestellung, Hintergrundinformationen und beantworten sehr gerne jede Frage zu dem Thema.
0: Warum sind Seniorenwohngemeinschaften denn eigentlich so eine gute Alternative zum Pflegeheim?
1: Zum einen sind sie nicht allein, sie leben in Gesellschaft. Einsamkeit macht bekanntermaßen oft auch krank, unglücklich, und wir wollen dem einfach entgegentreten, indem wir die Menschen zusammenbringen und die Menschen einfach dann auch durch die Gemeinschaft fit bleiben, glücklich sind und einfach nicht allein im Alter.
0: Wenn Sie sich also für das Thema gemeinschaftliches Wohnen im Alter interessieren oder jemanden kennen, der gerne in so einer selbstbestimmten Senioren-WG leben möchte, dann gehen Sie am Dienstag 19 Uhr auf die Infoveranstaltung vom Verein Gemeinsam Leben im Alter. Findet im Bürgersaal in Konstanz statt und ist kostenfrei. Sie sollten sich vorher aber anmelden. Das geht auf radioseefunk.de unter anderem.
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0: schön heiß schon an diesem Freitagvormittag um 10:03. Sie hören Radio Seefunk, einfach die beste Musik. Gleich geht's weiter mit Elton John. Made in England, außerdem Pop aus den 80ern von Jan Hammer. Schöner Instrumentalsong, Rockets Theme gleich hier bei uns. Und wir hören gleich in der nächsten Stunde den kompletten Song, den kompletten neuen Song von den Rolling Stones, der heute Nacht erschienen ist. Jealous Lover heißt er und so klingt er. Das ist schon mal ein kleiner Vorgeschmack. Die ganze Nummer gibt's gleich um 10:45 hier bei Radio Seefunk. 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
14: Ich bin Finn Riebesel, Freund, lieb. Guten Tag. Der Attentäter vom Magdeburger Weihnachtsmarkt muss lebenslang hinter Gitter. Das Urteil hat das Magdeburger Landgericht heute getroffen. Eine anschließende Sicherungsverwahrung wird erst zum Haftende geprüft. Bei der Amokfahrt vor 1,5 Jahren wurden 6 Menschen getötet, mehr als 300 wurden verletzt. Die Kommunen in Deutschland sollen entlastet werden. Bund und Länder haben sich jetzt nach langem Ringen auf eine Finanzreform geeinigt. Der Bund übernimmt künftig 80% der Kosten, die den Kommunen durch Bundesgesetze entstehen. Das Motto: Wer bestellt, bezahlt. Langsam aber sicher füllt sich bei der Fußball-WM der Spielplan für die erste K.O.-Runde. 4 von 16 Partien sind komplett. Zum Auftakt spielt übermorgen Südafrika gegen Kanada. Für das Spiel der Deutschen am Montag sind jetzt nur noch 3 Gegner möglich: Schottland, Paraguay und Schweden. Und jetzt mehr Nachrichten aus unserer Heimat. Im Alpstein ist das Parken jetzt teurer. Wer in Wasserauen sein Auto abstellt, zahlt dafür jetzt fast 16 Schweizer Franken am Tag, statt wie bisher nur 5. Mit den deutlich höheren Gebühren soll der Besucheransturm in dem beliebten Wandergebiet besser gesteuert werden. Bei Touristen und Einheimischen sorgt das aber für reichlich Ärger. Die technischen Werke Schussental und die Stadt Bad Wurzach haben einen Vertrag über ein Photovoltaik-Pachtmodell unterzeichnet. Jedes Jahr sollen jetzt rund 200 Kilowatt Peak zusätzliche Leistung installiert werden. Bei der Sanierung der Hebelschule Titisee-Neustadt wird es teurer als geplant. Wegen zusätzlicher Bohrarbeiten und weil mehr Zement im Untergrund verschwunden ist, steigen die Kosten um rund 18.000 Euro. Die meisten Nachrichten aus der Region hören Sie wieder in einer Stunde bei Radio Seefunk.
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15: In Ravensburg am Katze-Liseles-Turm 25 Grad, in Meßkirch am Campus Gallien 29 und in Oberhallau an der Gemeindeverwaltung, da haben wir 27 Grad gemessen. Heute ist es sonnig, schwülheiß bei 31 bis 37 Grad. Am Nachmittag am Feldberg im Baselbiet und auf der Baar sogar ein paar Schauer und Gewitter. Der Radio Seefunk Wochenendwettertrend für die ganze Heimat. Morgen ist dann der erstmal der Höhepunkt der Hitzewelle. Es gibt viel, viel Sonne, 33 bis 38, örtlich vielleicht sogar noch ein bisschen wärmer. Im Südschwarzwald, da kann es auch wieder gewittern. Und am Sonntag wird es nochmal heiß mit bis zu 36 Grad. Bereits morgens hat es dann schon 30 Grad und mehr teilweise. Und schon mittags kann es dann zu ersten Gewittern kommen am Sonntag.
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15: Auf der Fritz-Arnold-Straße. Vorsichtig fahren, da steht nämlich ein Blitzer in Konstanz. Dankeschön an Radio Seefunkhörer Ralf fürs Bescheid geben. In Walzuttingen wird in der Mozartstraße geblitzt. Dankeschön an Radio Seefunkhörer Kurti. In Bärental in der Talstraße steht auch einer und in der Schweiz zwischen Oberaach und Kratz.
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15: Auf der A98 zwischen Lörrach und dem Dreieck Hochrhein steht ein Pannenfahrzeug. Außerdem auf der A81 zwischen Hilzingen und Singen auch hier ein Pannenfahrzeug. Und das dritte Pannenfahrzeug auf der A98 Höhe Stockach. Auf der B314, da hat es zwischen Tengen und Blumberg einen Unfall gegeben. Stautechnisch sieht es aber gut aus. Da am besten vorsichtig dranfahren. Und auf der B31 zwischen Meersburg und Hagnau 3 Kilometer Stau. Aktuell 15 Minuten Zeitverlust. Wenn Ihnen noch was aufgefallen ist, Staus oder Blitzer, melden Sie es gerne direkt ins Studio per Anruf oder WhatsApp-Sprachnachricht 07531 28 65 33. Allen unterwegs eine gute und sichere Fahrt.
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15: Die Rolling Stones bringen in genau 2 Wochen ein neues Album raus. Foreign Tongues heißt es, also auf Deutsch übersetzt Fremdsprachen. Und heute Nacht ist eine neue Single-Auskopplung erschienen. Heißt Jealous Lover. Und wir hören sie uns gleich mal an. Und das machen wir um 10:45. Jetzt erstmal 80er Rock von Bruce Springsteen, Hungry Heart. Außerdem The Sweet mit einer ordentlichen Portion Glamrock gleich mit dabei. Außerdem Elton John mit Pop aus den 90ern. Hallo zusammen, schönen Freitag.
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The Sweet, The Lies in Your Eyes. Die haben ganz schön eine große Lunge, so wie das hier klingt. 10.15 Uhr ist es. Sie hören Radio Seefunk. Einfach die beste Musik. 424 Songs haben sie schon rausgebracht. Und heute Nacht folgte dann Song Nummer 425. Die Rolling Stones. Am 10. Juli kommt das neue Album raus. Foreign Tongues heißt es. Zwei Singles sind ja schon ausgekoppelt worden. Einmal Rough and Twisted. Der geht schon mal so los. Dann gab's noch In the Stars. Und heute Nacht ist dann auch noch Jealous.

0: Das Wochenende steht vor der Tür und damit einen schönen Freitagvormittag hier bei Radio Seefunk. Bald haben wir es geschafft und dann können wir auch das Wochenende in vollen Zügen genießen. Wie das denn biergartenmäßig aussieht, das klären wir hier gleich bei uns um 10:45 im Biergartenwetter bei Radio Seefunk. Einfach die beste Musik gleich.
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0: Blitzer momentan auf der B34 in Wielen. Außerdem in Konstanz in der Fritz-Arnold-Straße. Dankeschön an Radio Seefunk-Hörer Ralf fürs Bescheid geben. In Ravensburg wird in der Brühlstraße geblitzt und auch in Waldshut-Tiegen in der Mozartstraße. Dankeschön an Radio Seefunk-Hörer Kurti. In Doberer-Zweiler Richtung Achberg fahrend steht auch noch einer. Dankeschön an Radio Seefunk-Hörerin Daniela. Und in der Schweiz zwischen Felsenau und dem Kernkraftwerk Leibstadt, da steht jetzt auch einer.
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0: Auf der A98 zwischen Lerach und dem Dreieck Hochrhein steht ein Pannenfahrzeug. Da bitte vorsichtig dran vorbeifahren. Genauso wie auf der A81. Hier steht ein Pannenfahrzeug zwischen Hilzingen und Singen. Und auf der B314 zwischen Tengen und Blumberg. Da hat es einen Unfall gegeben. Da läuft mittlerweile die Unfallaufnahme. Aktuell auch immer noch kein Stau dort. Und auf der B31 zwischen Meersburg und Hagenau. Da staut es sich allerdings und zwar 3 Kilometer lang. 11 Minuten Zeitverlust. Staus oder Blitzer, wenn Ihnen noch was aufgefallen ist, dann natürlich gerne Bescheid geben hier bei mir im Studio. Das geht über die 07531 28 65 33. Allen unterwegs wünschen wir eine gute und sichere Fahrt.
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0: Es ist 10.43 Uhr.
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2: Es ist wieder eine echte Bullenhitze heute. Ungefähr so klingt das dann. Ja, und wir haben auch ordentlich heiße Temperaturen. Jetzt schon, teilweise schon ein bisschen über 30 Grad, vor allem im Markgräfler Land. 37 wären es heute noch, so am Nachmittag. Und ab da steigt dann auch schon die Gewittergefahr, so rund um den Feldberg. Und das zieht dann bis auf die Bar und auch im Baselbiet. Da ist was möglich. Also in Acht nehmen vor Gewittern. Und danach wird es dann aber auch wieder besser, dann kommt die Sonne wieder raus. Die Gewitter sind ja auch so wie in den letzten paar Tagen immer nur punktuell. Schauen Sie am besten, bevor Sie losziehen, ja vielleicht in den Biergarten heute Nachmittag zum Feierabend, dann noch kurz aufs Wetterradar. Dann kann eigentlich nichts schief gehen. Nehmen Sie am besten vielleicht auch noch, wenn es Ihnen ein bisschen doof vorkommt, nehmen Sie vielleicht trotzdem eine kleine Regenjacke mit, weil das könnte Sie vielleicht noch erwischen, so ein kleines Gewitter.
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0: 57 ist es gleich. Sie hören Radio Seefunk an diesem Freitagvormittag. Gleich geht's weiter mit 80er Pop von Brother Beyond. Für einen entspannten Vormittag mit The Harder I Try. Außerdem wird gerockt mit Grand Funk Railroad gleich. Some Kind of Wonderful. Und die Pointer Sisters sind auch mit dabei aus unserem Lieblingsjahrzehnt. Slow Hand. Gleich hier um kurz nach 11 bei Radio Seefunk. 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
12: Ich bin Finn Riebesel, Freund lieb, guten Tag. Der Stellenabbau bei VW fällt wohl deutlich größer aus als gedacht. Laut Manager-Magazin stehen weltweit 100.000 Jobs auf der Streichliste. Bislang war von halb so vielen die Rede. Das könnte auch die Werke in Zwickau, Hannover und Emden sowie das Audi-Werk in Neckarsulm-Hart treffen. Der Attentäter vom Magdeburger Weihnachtsmarkt muss lebenslang hinter Gitter, so das Urteil. Außerdem soll bei einer möglichen späteren Entlassung aus der normalen Haft geprüft werden, ob er im Anschluss in die Sicherungsverwahrung kommt. 6 Menschen waren bei der Tat gestorben. Bei der Fußball-WM richtet sich der Blick fürs deutsche Team nach der Pleite gegen Ecuador schon aufs nächste Spiel. Wegen des komplizierten Vergleichs der Gruppendritten kommen fürs 16. Finale am Montag jetzt nur noch 3 Gegner in Frage. Schottland, Paraguay und Schweden. Und jetzt mehr Nachrichten aus unserer Heimat. Im Alpstein ist das Parken jetzt teurer. Wer in Wasserauen sein Auto abstellt, zahlt dafür jetzt fast 16 Schweizer Franken am Tag, statt wie bisher nur 5. Mit den deutlich höheren Gebühren soll der Besucheransturm in dem beliebten Wandergebiet besser gesteuert werden. Bei Touristen und Einheimischen sorgt das aber für reichlich Ärger. Die technischen Werke Schussental und die Stadt Bad Wurzach haben einen Vertrag über ein Photovoltaik-Pachtmodell unterzeichnet. Jedes Jahr sollen jetzt rund 200 Kilowatt-Peak zusätzliche Leistung installiert werden. Bei der Sanierung der Hebelschule Titisee-Neustadt wird es teurer als geplant. Wegen zusätzlicher Bohrarbeiten und weil mehr Zement im Untergrund verschwunden ist, steigen die Kosten um rund 18.000 Euro. Die meisten Nachrichten aus der Region hören Sie wieder in einer Stunde bei Radio Seefunk.
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0: 33 Grad sind es schon in Weil am Rhein, hier am Kunstraum Kieswerk. In Tuttlingen am Stadtgarten haben wir es fast geschafft. 29 Grad aktuell und nochmal 29 Grad in Wiel im Kanton St. Gallen am Stadtsaal. Heute ist es sonnig, es wird schwülheiß bei 31 bis 37 Grad. Am Nachmittag sind am Feldberg, im Baselbiet und auf der Bar so ein paar kleine Schauer oder Gewitter unterwegs. Der Radioseefunk Wochenendwettertrend für die ganze Heimat. Morgen am heißesten mit viel Sonne und 33 bis 38, stellenweise vielleicht sogar 39 Grad. Im Südschwarzwald kann es auch wieder gewittern. Und am Sonntag nochmal heiß mit bis zu 36 Grad. Schon mittags gibt es dann erste Gewitter.
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0: Auf der A96 Richtung Memmingen wird vor dem Tunnel Herfatz geblitzt. Außerdem in Konstanz in der Fritz-Arnold-Straße. Dankeschön an Radioseefunkhörer Ralf fürs Bescheid geben. In Singen steht einer in der Freiheitstraße. In Wald zu Tingen wird in der Mozartstraße geblitzt. Vielen Dank an Radioseefunkhörer Kurti fürs Bescheid geben. Und in der Schweiz, da wird auch geblitzt auf der A4 zwischen Bänken und U-Wiesen.
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0: Vorsicht bitte auf der A81. Was habe ich denn jetzt gelesen? A81 zwischen Hilzingen und Singen. Da steht ein Pannenfahrzeug. Achtung, ein kaputter LKW steht auf der A98 zwischen Lörrach und dem Dreieck Hochrhein. Hier liegen auch Fahrzeugteile auf der Fahrbahn. Auf der B314 zwischen Tengen und Blumberg, da hat es einen Unfall gegeben. Da läuft aktuell die Unfallaufnahme. Da bitte vorsichtig dran vorbeifahren. Und auf der B311 zwischen Emmingen und Neuhausen, da hat es auch einen Unfall gegeben. Auch da natürlich bitte vorsichtig machen. Und auf der B31 staut sich's mal wieder zwischen Meersburg und Hagnau. 6 Kilometer, 21 Minuten dauert es länger für Sie. Staus oder Blitzer, bitte per Anruf oder WhatsApp direkt zu uns ins Studio melden. Immer gerne an die 07531 28 65 33. Und allen unterwegs wünsche ich eine gute und sichere Fahrt.
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0: Für alle, die eine Klimaanlage im Büro haben, ist das, glaube ich, ein bisschen aushaltbarer. Hier bei uns müssen wir uns mit Ventilatoren über Wasser halten. Und ich glaube, so geht's auch vielen bei uns in der Heimat. Ganz egal, es ist Freitag, wir halten weiter durch. Jetzt mit entspannter Musik von Brother Beyond. Und danach Kim Wilde mit einem erstklassigen Nummer 1-Hit aus dem Jahr 82. Cambodia gleich hier bei uns. Schönen Vormittag.
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0: Gleich 11:45 an diesem heißen Freitagvormittag mit Radio Seefunk. Und die Hitze ist natürlich auch immer wieder Thema hier bei uns bei Radio Seefunk. Zum Beispiel heute Morgen. Sven und Rixi von Radio Seefunk am Morgen haben Sie nämlich gefragt, was machen Sie denn bei der Hitze? Gehen Sie raus oder bleiben Sie drin? Und die Antworten, die waren durch und durch von einem ganz bestimmten Detail geprägt, nämlich der Klimaanlage.
1: Oh, halten Sie sich auf.
2: Ja, wenn ich nicht beim Arbeiten bin, dann bin ich zu Hause und mache alle Rollläden runter.
3: Wir verstecken uns in der Wohnung. Die ist klimatisiert.
4: Also momentan sind wir drin, wir haben eine Klimaanlage. Wir bleiben drin.
5: Also wir bleiben zu Hause vor der Klimaanlage. Wir gehen gar nicht raus.
6: Sag mal, also...
0: Was ist hier los?
6: Ist bei uns in der Heimat der Wohlstand ausgebrochen.
1: Kann das sein, dass Sie alle eine Klimaanlage haben? Wir haben noch nicht mal eine im Studio hier. Also jetzt bin ich aber unfassbar.
0: Naja, der Ventilator hier im Studio, der muss es halt eben auch erledigen irgendwie. Ist ja bald Wochenende. Ganz egal, ob mit oder ohne Klimaanlage. Kommen Sie gut durch diesen heißen Freitag mit Radio Seefunk. Und den Pointers ist das jetzt.
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10: Geblitzt werden sie, wenn sie zu schnell unterwegs sind, in Ravensburg in der Brühlstraße, außerdem in Singen in der Freiheitstraße. Auf der Strecke zwischen Minseln und Karsau steht auch noch ein Blitzer. In Bärental hier in der Talstraße und in der Schweiz auf der Nationalstraße 4 bei Rafts.
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10: Vorsicht auf der A98 zwischen Lörrach und dem Dreieck Hochhain, da steht ein Pannenfahrzeug. Auf der A81 zwischen Hilzingen und Singen, ebenfalls ein Pannenfahrzeug. Und auf der B314 zwischen Tengen und Blumberg, da hat es einen Unfall gegeben. Hier läuft auch gerade die Unfallaufnahme. Genauso wie auf der B311 bei Neuhausen ob Eck, da ebenfalls Unfall und Unfallaufnahme. Und jetzt ganz neu passiert gerade auf der B33 Höhe Allensbach, da hat es auch einen Unfall gegeben. Die Strecke ist mittlerweile jetzt abgesperrt, das ist kurz vor der Abfahrt Hegene. Da ist jetzt gesperrt in Richtung Singen, da bildet sich auch schon Stau, momentan 2-3 Minütchen plus. Wenn Ihnen noch Staus oder Blitzer aufgefallen sind, dann gerne Bescheid geben per Anruf oder WhatsApp-Sprachnachricht 07531 28 65 33. Allen unterwegs eine gute und sichere Fahrt.
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0: Ricky Martin aus dem neuen Jahrtausend, Softpop-Song Nobody Wants to be Lonely hier bei Radio Seefunk, 11.42 Uhr. Morgen schauen besonders viele von uns ganz gespannt aufs Wetter, denn so wie es ist, soll es angeblich auch noch ein paar Wochen bleiben. Dieter Waldraff hat mal nachgefragt.
1: Siebenschläfer gilt seit ewigen Zeiten als der entscheidende Tag für das Wetter im Sommer. Bauern haben dafür eine Regel überliefert, die praktisch jeder von uns kennt, so der Meteorologe Carsten Brandt.
2: Es gibt eine Bauernregel zum Siebenschläfertag. Das Wetter am Siebenschläfertag 7 Wochen halten mag oder 4 Wochen halten mag. Es gibt verschiedene Varianten davon. Also man nimmt diesen Tag heraus, den 27. Juni, um zu schauen, na, wie wird das dann in den nächsten Wochen?
1: Doch eigentlich hat der 27. Juni gar nichts mit Sonne oder Regen zu tun. Ebenso wenig mit dem niedlichen Nager, von dem er seinen Namen haben könnte, erklärt Manfred Becker-Huberti, ein Experte für Brauchtum.
3: Für den Siebenschläfertag ist nicht ein Tier zuständig, das als besonders verpennt gilt, sondern eine Heiligengruppe, die schon in antiker Zeit verehrt wurde.
1: Weil die Leute früher keinen Kalender benutzt, sondern sich an den Heiligenfesten orientiert haben, ist die Bauernregel eben mit dem Siebenschläfertag verknüpft. Und Meteorologen können bestätigen, jetzt ist eine ganz wichtige Zeit für das Wetter.
2: Dann muss man halt glücklich sein, Ende Juni, Anfang Juli, dass wir eine Hochdrucklage haben. Und dann hält sich meist diese Hochdrucklage dann lange, lange im Juli hinein. Sprich, gibt einen schönen Sommer. Oder wenn man Pech hat, hat man häufig Tiefdrucklagen, genau Ende Juni. Und dann ist die Wahrscheinlichkeit sehr, sehr, sehr hoch, dass die Tiefdruckgebiete uns immer wieder besuchen. Und deswegen ist die Siebenschläferregel eine der besten Bauernregeln überhaupt.
0: Bei uns in der Heimat ist die Trefferquote für die alte Bauernregel übrigens höher als im Norden Deutschlands. Allerdings geht es eher um die Zeit der kommenden 2 Wochen. Denn erst die Kalenderreform von Papst Gregor im 16. Jahrhundert hat den Siebenschläfertag auf den 27. Juni überhaupt verlegt. Vorher ist er nämlich am 7. Juli gewesen. Im Augenblick sieht es also danach aus, dass uns das heiße und sonnige Wetter noch eine ganz schön lange Zeit erhalten bleibt.

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0: Liza Stansfield, this is the right time. Das ist wirklich genau die richtige Zeit jetzt für Mittagspause. 12:05 ist es gleich. Hier ist Radio Seefunk. Schönen Freitag. Gleich geht's weiter mit Reggae Pop von Inner Circle. Coole Nummer, haben wir auch schon länger nicht mehr gehabt, aber natürlich jetzt hier gleich im Mehr Musikmittag bei Radio Seefunk. Außerdem Rock von Phil Collins mit dabei. Another Day in Paradise und Synthie-Pop kommt aus den 80ern gleich von Depeche Mode. Route 66 mal in der 80er Synthie-Pop-Version von Depeche Mode. Gleich hier um 12:15 im Mehr Musikmittag an diesem Freitag hier bei Radio Seefunk. 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
1: Ich bin Finn Riebesel, Freund lieb. Guten Tag. Lebenslange Haft, so lautet das Urteil für den Attentäter vom Magdeburger Weihnachtsmarkt. Außerdem wurde die besondere Schwere der Schuld festgestellt. Der 51-Jährige war 2024 mit einem Mietwagen über den Markt gerast. 6 Menschen starben, mehr als 300 wurden verletzt. Das sind Pläne mit echter Sprengkraft. Bei VW stehen offenbar weltweit 100.000 Jobs auf der Streichliste. Das berichtet das Manager-Magazin. Demnach könnten mittelfristig in Deutschland auch die VW-Standorte in Hannover, Zwickau und Emden sowie das Audi-Werk Neckarsulm geschlossen werden. Langsam aber sicher füllt sich bei der Fußball-WM der Spielplan für die erste K.O.-Runde. 4 von 16 Partien sind komplett. Zum Auftakt spielt übermorgen Südafrika gegen Kanada. Für das Spiel der Deutschen am Montag sind jetzt nur noch 3 Gegner möglich: Schottland, Paraguay und Schweden. Und jetzt mehr Nachrichten aus unserer Heimat. Trotz der angekündigten hohen Temperaturen findet das Stadtfest in Sigmaringen an diesem Wochenende statt. Für genügend Wasser und eine medizinische Absicherung durch den Malteser Hilfsdienst ist gesorgt. Die Kurschiffe der Schweizerischen Schifffahrtsgesellschaft Untersee und Rhein starten eingeschränkt in den Sommerfahrplan. Weil hohe Temperaturen und anhaltende Trockenheit für einen sinkenden Rheinpegel sorgen, wird die Strecke zwischen Stein am Rhein und Diessenhofen ab morgen unterbrochen. Die Musikschule Pfullendorf wird zum Beginn des neuen Musikschuljahrs am 1. Oktober ihre Gebühren anpassen. Mit diesem Schritt reagiert die Einrichtung auf gestiegene Personal- und Betriebskosten und schafft gleichzeitig die Voraussetzungen, auch künftig ein für viele Menschen zugängliches Bildungsangebot anbieten zu können. Die meisten Nachrichten aus der Region hören Sie wieder in einer Stunde bei Radio Seefunk.
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4: 32 Grad in Lörrach am Lebensbaumbrunnen, in Ilmensee am Rathaus 31 Grad und nochmal 31 gemessen in Bargen im Kanton Schaffhausen am Zollamt. Es ist sonnig und schwül heiß heute, mal wieder wie die letzten Tage auch, bei 31 bis 37 Grad am Nachmittag am Feldberg in Baselbiet und auf der Bar so ein paar Schauer oder auch kurze Gewitter. Der Radio Seefunk Wochenendwettertrend für die ganze Heimat. Morgen Samstag am heißesten mit viel Sonne und 33 bis 38 Grad. Im Südschwarzwald kann es dann auch wieder gewittern. Und am Sonntag nochmal heiß mit bis zu 36 Grad und schon ab dem Mittag erste Gewitter.
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4: Auf der 96 Richtung Memmingen wird geblitzt, vor dem Tunnel Herfahrts. In Konstanz in der Fritz-Arnold-Straße, Dankeschön an Radio Seefunk-Hörer Ralf. In Lörrach-Hagen, hier in der Röttler-Straße bei der Bäckerei. Zwischen Mennisweiler und Molpertshaus. Zwischen Gundholzen und Itznang. Und in der Schweiz zwischen Oberach und Kratz.
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4: Auf der A98 zwischen Lörrach und dem Dreieck-Hochrhein steht ein Pannenfahrzeug. Außerdem auf der A81 zwischen Hilsingen und Singen auch ein Pannenfahrzeug. Und das dritte Pannenfahrzeug steht auf der A81 zwischen Geisingen und Bad Dürrheim. Da bitte vorsichtig dran vorbeifahren. Die B32 ist zwischen Frohnreute und Wolpertswende gesperrt. Das weiß ich jetzt aber ehrlich gesagt gar nicht, warum. Das ist anscheinend wieder eine Baustelle. Da gab es ja gestern schon mal eine bei Botneck. Dann hätte man noch eine auf der B33, eine Klemmstelle bei Allensbach. Da hat es einen Unfall gegeben, läuft jetzt gerade die Unfallaufnahme. Die Sperrung ist mittlerweile wieder aufgehoben. Allerdings brauchen Sie in Richtung Singen 13 Minuten länger. In der Gegenrichtung sieht es ganz okay aus. Wenn Ihnen noch was aufgefallen ist, gerne Bescheid geben. 07531 28 65 33 per Anruf oder WhatsApp-Sprachnachricht. Allen unterwegs gute und sichere Fahrt.
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4: Schönen Freitagmittag. Wir freuen uns ja schließlich alle aufs Wochenende, auch wenn es ziemlich heiß wird. Aber jetzt coolen wir erstmal down und genießen unsere Mittagspause. Vielleicht ja in einem schönen klimatisierten Räumchen. Also ich würde ganz ehrlich an Ihrer Stelle, wenn Sie keine Klimaanlage im Büro haben, würde ich in den nächsten Supermarkt gehen und mich in der Nähe der Kühltruhen aufhalten. Das ist, glaube ich, sehr wohltuend. Ganz egal, was Sie tun, Am besten nehmen Sie uns mit über die Radioseefunk Radio App, denn sonst verpassen Sie Jennifer Rush, Ten Sharp und jetzt erstmal den King of Pop. Ich wünsche Ihnen eine schöne Mittagspause.
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8: Auf der B34 in Wielen wird geblitzt. Außerdem in Weingarten in der Händlehofstraße, in Waldshutingen in der Mozartstraße. Dankeschön fürs Bescheidgeben an Radio Seefunkhörer Kurti. Zwischen Denkingen und Ochsenbach wird auch geblitzt. Und dann schauen wir noch in die Schweiz. Da wird natürlich auch geblitzt. Einmal auf der A4 zwischen Benken und Uwiesen und zwischen Felsenau und dem Kernkraftwerk Leibstadt.
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8: 4 Pannenfahrzeuge bei uns in der Heimat. Auf der A98 einmal zwischen Lörrach und Hoch und dem Dreieck Hochrhein. Auf der A81 zwischen Hilzingen und Singen. Auf der A81 zwischen Geisingen und Bad Dürrheim und nochmal auf der B314 bei Hilzingen. Auf der B31 zwischen Immenstadt und Hagnau 3 Kilometer Stau, 8 Minuten plus. Und das wär's für den Moment. Wenn Ihnen noch was aufgefallen ist, natürlich gerne Bescheid geben bei mir im Studio, per Anruf oder WhatsApp-Sprachnachricht. Das Ganze geht an die 07531 28 65 33. Allen unterwegs eine gute und sichere Fahrt.
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0: 12.44 Uhr, hier ist der Mehrmusikmittag bei Radio Seefunk. Wenn Sie am Wochenende so ein kleines Ausflügchen machen wollen, auf dem Untersee und im Rhein zum Beispiel, da können jetzt aber die Kursschiffe der Schweizerischen Schifffahrtsgesellschaft URH ab morgen nur noch eingeschränkt fahren, sollten Sie auf dem Schirm haben. Es ist schlichtweg zu wenig Wasser da. Die Schiffe fahren also nur noch auf kleineren Abschnitten. Die Strecke zwischen Stein am Rhein und Diesenhofen ist aber ab morgen unterbrochen. Mehr Meldungen aus unserer Heimat auch gleich wieder in einer Viertelstunde um 13 Uhr in den Nachrichten. Und ich wünsche Ihnen jetzt ein schönes, hoffentlich nicht ganz zu heißes Wochenende. Erfrischen Sie sich ausreichend und genießen Sie das Wetter so weit es geht.
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10: Ich bin Finn Riebesel, Freund, lieb, guten Tag. Der Attentäter vom Magdeburger Weihnachtsmarkt muss lebenslang hinter Gitter, so das Urteil. Außerdem soll bei einer möglichen späteren Entlassung aus der normalen Haft geprüft werden, ob er im Anschluss in die Sicherungsverwahrung kommt. 6 Menschen waren bei der Tat gestorben. Der Stellenabbau bei VW fällt wohl deutlich größer aus als gedacht. Laut Manager-Magazin stehen weltweit 100.000 Jobs auf der Streichliste. Bislang war von halb so vielen die Rede. Das könnte auch die Werke in Zwickau, Hannover und Emden sowie das Audi-Werk in Neckarsulm hart treffen. Stuttgart 21 wird nicht nur noch später fertig, sondern auch noch deutlich teurer. Die Deutsche Bahn rechnet mit zusätzlichen Kosten von 3 Milliarden Euro für den Tiefbahnhof. Das berichten mehrere Medien. Außerdem wird die Eröffnung von Ende des Jahres auf 2031 verschoben. Und jetzt mehr Nachrichten aus unserer Heimat. Die Kursschiffe der Schweizerischen Schifffahrtsgesellschaft Untersee und Rhein starten eingeschränkt in den Sommerfahrplan. Weil hohe Temperaturen und anhaltende Trockenheit für einen sinkenden Rheinpegel sorgen, wird die Strecke zwischen Stein am Rhein und Diessenhofen ab morgen unterbrochen. Die Musikschule Pfullendorf wird zum Beginn des neuen Musikschuljahrs am 1. Oktober ihre Gebühren anpassen. Mit diesem Schritt reagiert die Einrichtung auf gestiegene Personal- und Betriebskosten und schafft gleichzeitig die Voraussetzungen, auch künftig ein für viele Menschen zugängliches Bildungsangebot anbieten zu können. Bei der Sanierung der Hebelschule Titisee-Neustadt wird es teurer als geplant. Wegen zusätzlicher Bohrarbeiten und weil mehr Zement im Untergrund verschwunden ist, steigen die Kosten um rund 18.000 Euro. Die meisten Nachrichten aus der Region hören Sie wieder in einer Stunde bei Radio Seefunk.
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11: In Pfullendorf am historischen Marktplatz 23 Grad, Achstettner Musikverein 36, Amriswil bei der Villa Ackermann 34 Grad. Heute Nachmittag bis zu 37, 38 Grad, dazu viel Sonnenschein und kaum eine schützende Wolke. So ein paar entstehen, aber... die bringen auf jeden Fall keine Abkühlung. Der Radio Seefunk Wettertrend fürs Wochenende. Es wird noch heißer. Bis einschließlich Sonntag nur Sonne, kaum eine Wolke und Schauer und Gewitter sind auch die Ausnahme.
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11: Im Moment ein aktueller Blitzer bei Ihnen in Basel, und zwar in der Rauracher Straße. Es blitzt aber auch nochmal in Weingarten, und zwar bei Ihnen in der Hähnlehofstraße. Dankeschön, Radioseefunkhörerin Silke. In Singen in der Fichtestraße ist auch noch eine Radarfalle aufgebaut.
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11: Soweit sieht's auf den Straßen in der Heimat okay aus, nur B34 zwischen Bad Säckingen, Gewerbegebiet und Wehr, leicht stockender Verkehr mit 10 bis 20 Minuten plus. Wenn Sie noch Staus oder Blitzer entdecken, 07531 28 65 33, rufen Sie an oder schicken Sie eine WhatsApp her als Sprachnachricht.
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11: Wir sorgen wieder für Erfrischung, passend zu diesem heißen Tag. Heute ist der Welttag der Kältetechnik, und die habe ich gerade eben im Supermarkt gefeiert. Ich wäre am liebsten da geblieben oder hätte die Sendung genau dorthin verlegt am liebsten. Vielleicht bringen Sie Ihren Kollegen noch ein Eis mit, damit es erträglich wird heute Nachmittag im Büro. Von mir gibt es jetzt einen 80er-Pop-Erfolg von Madness.
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1: Boah, ist das heiß.
0: Hier sind Sven und Trixi von Radio Seefunk am Morgen.
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0: 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Warten auf was?
1: 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Und dann gehen wir wieder ins Sendestudio.
0: Und so lange warten wir hier?
1: Ja.
0: Na gut, dann warten wir. Die Leute draußen, die schwitzen bestimmt wie Sau.
1: Bestimmt.
0: Aber wir haben es schön kühl hier.
1: Angenehm kühl, Trixi.
0: War ein Wahnsinnstipp mit dem Keller.
1: Ja, Wahnsinn.
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Wir spielen die meisten 80er, Laid Back hier bei Radio Seefunk, und mit Don Johnson geht's direkt weiter. Also beste Voraussetzungen fürs Wochenende, denn da ist natürlich 80er Samstag. Wir starten morgen sowas von rein in dieses heiße Juni-Wochenende, das letzte. Freue ich mich schon riesig drauf, morgen dann bis 18 Uhr 80er pur. Einfach die beste Musik, Radio Seefunk. Yeah,

0: Hier ist der Freitagnachmittag, hier ist Radio Seefunk um kurz vor 13:30 und heute geht's zum Fußball-Golf auf der Anlage vom Seepark Golf Pfullendorf. Wie das Ganze funktioniert, das erfahren wir gleich um 13:45. Auf jeden Fall ist so das WM-Fieber oder kriegt so das WM-Fieber nochmal eine ganz neue Stärke. Hier gleich in den 1000 Highlights unserer Heimat um 13:45.
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7: In Singen in der Fichtestraße ist eine aufgebaut und auch bei Ihnen im Weingarten. In der Hähnlehofstraße blitzt es. Und wo denn noch aktuell? Hallo.
8: Ich möchte gern einen Blitzer melden, und zwar in Rheinfelden. In der Hauptstraße bei der katholischen Kirche in der 30er-Zone steht ein Blitzer.
7: Super, herzlichen Dank, Radio Seefunk-Hörer Wolfgang.
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7: Soweit alles so gut auf den Straßen in der Heimat. Aktuell keine größeren Verzögerungen. Wenn Sie Staus oder Blitze entdecken, rufen Sie an oder schicken Sie eben auch eine WhatsApp-Sprachnachricht an die 07531 28 65 33.
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0: Es ist gleich 2:15. Ich wünsche Ihnen einen schönen Freitagmittag.
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0: Trixi vom Radio Seefunk am Morgen, die hat uns heute mit nach Pfullendorf genommen.
2: Da gibt's nämlich Fußball mal ein bisschen anders beim sogenannten Fußballgolf auf der Anlage von Seepark Golf Pfullendorf. Betriebsleiter dort ist Achim Seeböck. Achim, wie funktioniert das denn?
3: Also Fußballgolf ist im Prinzip nichts anderes wie Golfspielen, nur eben nicht mit einem Schläger und einem Golfball, sondern mit meinem richtigen Fußball und mit dementsprechend größeren Löchern. Der Schläger ist das eigene Bein und wir spielen dann auf 18 Bahnen eben die Bahnen runter und schauen, dass man mit so wenig wie möglich Kicks den Ball eingepattet bekommt.
4: Ich war selber auch schon mal dort in Pfullendorf. Es war ein fast so heißer Tag wie heute und ich habe komplett versagt.
2: Oh je. Fragen wir doch nochmal Achim, welche Bahn macht Ihnen denn am meisten Spaß?
3: Mein Lieblingsthema wäre jetzt wahrscheinlich das Wunder vom Bern. Andere finden zum Beispiel die Radarmessanlage. Wir haben eine Bahn, wo man seine Schussstärke messen kann. Die finden das wieder toller. Das ist ganz, ganz schwierig. Also für mich eine Lieblingsbahn würde ich schon sagen, das Wunder vom Bern.
0: Also alle kleinen Messis und Ronaldos bei uns in der Region sollten mal beim Fußballgolf beim Seepark in Pfullendorf vorbeischauen. Und mehr der 1000 Highlights, die gibt es dann auch am Montag wieder um 8.40 Uhr und auch jederzeit zum Nachhören auf radioseefunk.de.
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0: Es geht aufs Wochenende zu mit Radio Seefunk, kurz vor zwei am Freitagmittag. Gleich gibt's 80er Rock von The Police. Oder auch angenehmen Pop von Savage Garden. Für den Einstieg ins Wochenende absolut optimal. Kommen Sie gut noch durch die restliche Zeit bei der Arbeit heute mit uns. 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
17: Ich bin Mia Hin. Guten Tag.
18: Lebenslange Haft. So lautet das Urteil für den Attentäter vom Magdeburger Weihnachtsmarkt. Außerdem stellte das Gericht die besondere Schwere der Schuld fest. Der 51-Jährige war 2024 mit einem Mietwagen über den Markt gerast. 7 Menschen starben, mehr als 300 wurden verletzt. In Deutschland soll es bei der Sanierung von Straßen, Brücken und Schienen schneller gehen. Ein entsprechendes Gesetz hat der Bundestag jetzt verabschiedet. Es soll Planungen und Genehmigungen beschleunigen, vor allem bei Verkehrs- und Energieprojekten. Umweltverbände befürchten Einbußen beim Naturschutz. Europa ächzt weiter unter der Hitzewelle. Auch am Wochenende werden vielerorts Temperaturen von über 40 Grad erwartet. In den Niederlanden wurde jetzt auch ein großes Elektrofestival kurzfristig abgesagt. Zigtausende Besucher hatten gestern schon angefangen zu feiern. In der Nacht kam dann der Abbruch. Und jetzt mehr Nachrichten aus unserer Heimat. Trotz der angekündigten hohen Temperaturen findet das Stadtfest in Sigmaringen an diesem Wochenende wie geplant statt. Für genügend Wasser und eine medizinische Absicherung durch den Malteser Hilfsdienst ist gesorgt. Die Kursschiffe der Schweizerischen Schifffahrtsgesellschaft Untersee und Rhein starten eingeschränkt in den Sommerfahrplan. Weil hohe Temperaturen und anhaltende Trockenheit für einen sinkenden Rheinpegel sorgen, wird die Strecke zwischen Stein am Rhein und Diessenhofen ab morgen unterbrochen. Die Musikschule Pfullendorf wird zum Beginn des neuen Musikschuljahres am 1. Oktober ihre Gebühren anpassen. Mit diesem Schritt reagiert die Einrichtung auf gestiegene Personal- und Betriebskosten und ermöglicht gleichzeitig auch weiterhin ein für viele Menschen zugängliches Bildungsangebot. Die meisten Nachrichten aus der Region hören Sie wieder in einer Stunde bei Radio Seefunk.
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0: Sigmaring am Hohenzollernschloss 35 Grad, genauso wie in Uldingen-Mühlhofen an den Pfahlbauten. Stein am Rhein am Marktbrunnen 37 Grad und das ist auch fast das Höchste. Also 38 könnten wir durchaus noch sehen heute Nachmittag. Und dazu einfach nur viel Sonne, kaum eine Wolke über uns. Der Radio-Seefunk-Wettertrend für die ganze Heimat. Es bleibt bis Sonntag sonnig und knallheiß mit weit über 30 Grad. Vielleicht zum Start in der neuen Woche dann mal sinkende Temperaturen auf unter 30 Grad knapp. Und einzelne Gewitter sind dann auch nicht ganz auszuschließen.
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0: In Weil am Rhein, ein Blitzer in der Breslauer Straße. Dankeschön, Radio Seefunk-Hörerin Dagmar, fürs Melden. Weingarten, ein Blitzer in der Junkersstraße und in Singen in der Fichtestraße.
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0: B317 zwischen Steinen und Lörrach läuft eine Unfallaufnahme. Umfahren Sie den Bereich weiträumig. Gute Fahrt und melden Sie Staus oder Blitzer unter 07531 28 65 33 per Anruf oder per WhatsApp-Sprachnachricht.
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0: Und auch wenn es ein bisschen anstrengender war diese Woche, auch den Tag bringen wir noch gut zu Ende. Ich freue mich, dass Sie mit dabei sind. Und hier geht's auch schon wieder gut los mit Pop aus den 80ern. Cyndi Lauper, ein Klassiker, den liebe ich einfach schon vom ersten Ton an. Girls just wanna have fun.
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Das klingt nach Wochenende. Hier ist Radio Seefunk und das ist auch endlich mal die gute Nachricht dieser Woche. Es ist Wochenende und das feiern wir wie immer mit dem 80er Samstag hier bei uns. Mit den ganz besonderen Songs der Musikgeschichte, denen, die wir alle so lieben. Zum Beispiel auch diese besondere Popnummer jetzt, die uns schon mal drauf einstimmt, von Michael Jackson, PYT, Pretty Young Thing, an ihrem Freitagnachmittag. 14:45 ist es jetzt.

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0: Es ist gleich 3:30. Radio Seefunk am Freitagnachmittag hier. Aufs Wochenende geht's zu und das läuten Sie vielleicht mit einem Besuch im Biergarten ein. Ab wann es da erträglich ist, schauen wir uns gleich mal die aktuellen Temperaturen dann für heute Abend an. Hier 3:45 in unserem Biergartenwetter.
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0: Mit einem aktuellen Blitzer bei Ihnen im Weingarten in der Hähnlehofstraße. Vielen Dank fürs Melden, Radio Seefunk-Hörer Günther. Dann auch in Singen in der Fichtestraße zurzeit ein Blitzer. Und bei Ihnen auch in Riehen in der Rauracher Straße.
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0: B317 ist zwischen Steinen und Lörrach gesperrt im Moment. Da läuft eine Unfallaufnahme. Umfahren Sie den Bereich weiträumig. Gute Fahrt und wenn Sie Staus oder Blitzer entdecken, 07531 28 65 33. Rufen Sie mich an oder schicken Sie eine WhatsApp als Sprachnachricht.
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1: Bei Radio Seefunk um 2:45 und angenehmer mit weniger als 30 Grad wird es dann heute Abend so ab 20 Uhr. Also ab da sollten Sie auf jeden Fall dann im Biergarten sitzen. Sonne geht dann ja auch um 9:30 unter und dann ist es einfach nur noch angenehm. 25 Grad bis Mitternacht haben Sie auf jeden Fall und können so die Zeit dann draußen genießen.
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0: mit Radio Seefunk durch ihren Freitagnachmittag und Richtung Wochenende dann auch mit Rock nach 3 von Creedence Clearwater Revival. Oder auch diesem 80er-Pop-Song von Kenny Loggins. Der weckt sie direkt wieder auf, der macht die Geister lebendig, auch an diesem heißen Freitagnachmittag. 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
18: Ich bin Mia Hin. Guten Tag. Der Attentäter vom Magdeburger Weihnachtsmarkt muss lebenslang hinter Gitter, so lautet das Urteil. Außerdem soll bei einer möglichen späteren Entlassung aus der normalen Haft geprüft werden, ob er im Anschluss in die Sicherheitsverwahrung kommt. 6 Menschen waren bei der Tat 2024 gestorben. Stuttgart 21 wird nicht nur noch später fertig, sondern auch noch deutlich teurer. Die Deutsche Bahn rechnet mit zusätzlichen Kosten von 3 Milliarden Euro für den Tiefbahnhof. Insgesamt sind es damit fast 15 Milliarden. Außerdem wird die Eröffnung auf 2031 verschoben. Die EU will Männern aus der Ukraine im wehrfähigen Alter künftig keinen Schutz mehr gewähren. Damit reagiert die Kommission auf eine direkte Bitte aus Kiew. Für alle anderen Geflüchteten soll der Schutzstatus bis März 2028 verlängert werden. Und jetzt mehr Nachrichten aus unserer Heimat. Trotz der angekündigten hohen Temperaturen findet das Stadtfest in Sigmaringen an diesem Wochenende wie geplant statt. Für genügend Wasser und eine medizinische Absicherung durch den Malteser Hilfsdienst ist gesorgt. Die Kursschiffe der Schweizerischen Schifffahrtsgesellschaft Untersee und Rhein starten eingeschränkt in den Sommerfahrplan. Weil hohe Temperaturen und anhaltende Trockenheit für einen sinkenden Rheinpegel sorgen, wird die Strecke zwischen Stein am Rhein und Diessenhofen ab morgen unterbrochen. Bei der Sanierung der Hebelschule Titisee-Neustadt wird es teurer als geplant. Wegen zusätzlicher Bohrarbeiten und weil mehr Zement im Untergrund verschwunden ist, steigen die Kosten um rund 18.000 Euro. Die meisten Nachrichten aus der Region hören Sie wieder in einer Stunde bei Radio Seefunk.
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0: Die aktuellen Temperaturen an diesem Nachmittag in Donaueschingen an der Donauquelle 37 Grad. Bad Bucha am Federsee 36, Rheinach im Kanton Baselland am Milchhüsli sogar 39 jetzt schon. Und das heißt auch wieder einfach nur uneingeschränkter Sonnenschein. Keine Wolke schützt uns. Der Radio Seefunk Wettertrend für die ganze Heimat. Es geht genauso rein ins Wochenende und auch durchs Wochenende bis einschließlich Sonntag. Sonne und kaum eine Wolke und brüllende Hitze mit 40 Grad.
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0: In Hannover bei Walzburg hat Radio Seefunk-Hörer Holger einen Blitzer entdeckt und gemeldet. Schönen Dank dafür. Es steht aber auch noch eine aktuelle Radarfalle zwischen Etzgen und Rheinsulz, direkt am Rhein gelegen. Und noch ein aktueller Blitzer in Basel in der Peter-Ochs-Straße.
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0: B317 zwischen Stein und Lörrach ist wegen eines Unfalls im Moment gesperrt. Die Unfallaufnahme läuft und läuft. Umfahren Sie das Gebiet weiträumig. Und B34 zwischen Schwörstadt und Bad Säckingen. Knappe halbe Stunde draufrechnen. 20 Minuten auf der B31 zwischen Stetten und Hagnau. Wenn Sie noch Staus oder Blitzer entdecken, 07531 28 65 33. Rufen Sie mich an oder schicken Sie gerne eine WhatsApp als Sprachnachricht.
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0: Und aber auf den Liegestuhl im Garten, im Schatten und natürlich einschmieren trotzdem nicht vergessen und Radio aufdrehen. Dann haben sie alles richtig gemacht. Rock von Genesis als erstes zum Start rein in diese Stunde.
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0: Hier ist der Freitagnachmittag, 15:45 bei Radio Seefunk. Und wenn Sie fürs Wochenende einen Besuch im Theater Konstanz geplant haben, dann hören Sie mal gut hin. Laura Mink aus der Redaktion hat da nämlich wichtige Infos für Sie.
1: Genau, im Theater Konstanz fällt morgen die Aufführung von Leonce und Lena leider aus. Grund ist die angekündigte große Hitze am Samstag. Das Theater reagiert damit auf die aktuelle Wetterlage. Einen Ersatztermin gibt es aber schon. Gespielt wird das Theaterstück am 1. Juli. Infos zu Tickets oder Umbuchungen finden Sie direkt online beim Theater Konstanz.
0: Also wenn Sie morgen ins Theater wollen, dann schauen Sie am besten vorher nochmal online nach. Aber natürlich halten wir Sie hier bei uns im Programm immer auf dem Laufenden.
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0: Es geht auf 3:30 zu und dann auch auf 3:45. Und da haben wir die Highlights des Wochenendes. Was gibt's bei uns in der Region, das Sie erleben können? Tolle Feste oder auch Märkte, zu denen Sie gehen können. Da weiß unsere Trixi vom Radio Seefunk am Morgen mehr. Wie gesagt, gleich um 3:45 schauen wir da mal drauf.
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0: Mit einer Radarfalle in Basel in der Peter-Ock-Straße. Noch ein Blitzer, der steht in Radolfzell in der Hegau-Straße. Dankeschön, Radio Seefunk-Hörerin Hanne. Und in Hannover bei Waldburg, da blitzt es auch.
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0: Seien Sie vorsichtig unterwegs auf der B31 zwischen Stetten und Hagenau. Knapp 20 Minuten plus B31 im weiteren Verlauf zwischen Friedrichshafen und Ereskirch. Auch noch mal eine Viertelstunde extra. Wenn Sie Staus oder Blitzer entdecken, 07531 2865 33, dann rufen Sie an oder schicken Sie einfach eine WhatsApp als Sprachnachricht her.
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0: 3:45 bei Radio Seefunk an diesem Freitagnachmittag. Und der schönste Moment der Woche ist immer der, wenn man merkt, es ist das Wochenende in Sicht. Und passend dazu hat Trixi vom Radio Seefunk am Morgen wieder ein paar Ideen gesammelt.
1: Ja, heute Abend lohnt sich zum Beispiel ein Ausflug in den Schwarzwald nach Titisee-Neustadt. Da startet nämlich Neustadt hockt und rockt, ein großes Stadtfest da im Kurgarten. Los geht's ab 19 Uhr mit Musik an verschiedenen Stationen. Dazu gibt's Kinderprogramm und es wird so ein richtig entspannter Sommerabend.
0: Sehr schön. Und bisschen raus, ein bisschen feiern, das geht ja dann vor allem am Abend. Und hast du noch was?
1: Ja, und da starten wir direkt in Friedrichshafen, denn heute beginnt da das große Hafenfest am hinteren Hafen. Los geht's ab 18 Uhr rund um die historische Schussen mit der großen Sunset Party. Und wer da heute keine Zeit haben sollte, dahin zu gehen, der kann auch das ganze Wochenende hin.
0: Prima, das klingt nach einem guten Start in das Hitzewochenende bei uns in der Heimat. Und wie immer gilt natürlich, alle Infos finden Sie auch auf radioseefunk.de.
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0: ist Radio Seefunk und es ist jetzt kurz vor vier am Freitagnachmittag auf unserem Weg Richtung Wochenende. Wir bringen Sie rein mit Rock von Status Quo. Oder 80er Pop von Brunsky Beat. Genau die richtige Einstimmung auch auf den 80er Samstag, dann morgen wieder den ganzen lieblangen Tag. Aber eben erst nächste Stunde mal Brunsky Beats zum Abfeiern. 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
5: Ich bin Mia Hin. Guten Tag. So heiß ist es in einem Juni in Deutschland noch nie gewesen. Der Hitzerekord ist jetzt geknackt. In Saarbrücken hat der Deutsche Wetterdienst vorläufig 40 Grad gemessen, sagte uns ein Sprecher. Den bisherigen Juni-Rekord gab es 2019 mit 39,6 Grad. Lebenslange Haft. So lautet das Urteil für den Attentäter vom Magdeburger Weihnachtsmarkt. Außerdem stellte das Gericht die besondere Schwere der Schuld fest. Der 51-Jährige war 2024 mit einem Mietwagen über den Markt gerast. 7 Menschen starben, mehr als 300 wurden verletzt. Mit schwerem Gerät und bloßen Händen suchen Retter in Venezuela weiter nach Überlebenden des schweren Doppelerdbebens. Mittlerweile sind auch erste Helfer aus dem Ausland in der Region um die Hauptstadt Caracas angekommen. Nach aktuellem Stand starben bei dem Beben rund 600 Menschen. Und jetzt mehr Nachrichten aus unserer Heimat. Die Kursschiffe der Schweizerischen Schifffahrtsgesellschaft Untersee und Rhein starten eingeschränkt in den Sommerfahrplan. Weil hohe Temperaturen und anhaltende Trockenheit für einen sinkenden Rheinpegel sorgen, wird die Strecke zwischen Stein am Rhein und Diessenhofen ab morgen unterbrochen. Die Musikschule Pfullendorf wird zum Beginn des neuen Musikschuljahres am 1. Oktober ihre Gebühren anpassen. Mit diesem Schritt reagiert die Einrichtung auf gestiegene Personal- und Betriebskosten und ermöglicht gleichzeitig auch weiterhin ein für viele Menschen zugängliches Bildungsangebot. Bei der Sanierung der Hebelschule Titisee Neustadt wird es teurer als geplant. Wegen zusätzlicher Bohrarbeiten und weil mehr Zement im Untergrund verschwunden ist, steigen die Kosten um rund 18.000 Euro. Die meisten Nachrichten aus der Region hören Sie wieder in einer Stunde bei Radio Seefunk.
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6: Mit hohen 30ern haben wir es zu tun. 36 in Weingarten am Stadtgarten, 39 in Alpbruck am Schwimmbad, 35 Grad in Rheineck am Häusler Schweiz. Das ist das Höchste wirklich, was wir heute Nachmittag kriegen können, aber eben auch nur heute. Die Sonne brutzelt nur so runter und der Radio-Seefunk-Wettertrend fürs Wochenende morgen noch heißer. Also da geht's wirklich auf die 40 zu mit viel Sonnenschein und keiner einzigen Wolke, die uns schützt über uns. Sonntag genauso heiß, beziehungsweise vielleicht dann wieder 35, 36 Grad, macht aber kaum Unterschied. Zur neuen Woche geht's vielleicht dann mal unter die 30 mit einzelnen Schauern oder Gewittern.
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6: In Hannover bei Waldburg steht ein Blitzer. Vielen Dank fürs Melden, Radio Seefunk-Hörer Philipp. Auch in Sattelbach ist aktuell eine Radarfalle aufgebaut. Und wir schauen noch nach Basel in die Peter-Ock-Straße. Da blitzt es nämlich auch.
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6: Seien Sie vorsichtig, kommen Sie sicher an auf der B31 zwischen Friedrichshafen und Ereskirch. So eine gute Viertelstunde plus im Moment und genauso auf der B317 zwischen Lörrach und Steinen. Wenn Sie noch Staus oder Blitzer entdecken, dann rufen Sie doch gleich an oder schicken Sie eine WhatsApp her. Gerne als Sprachnachricht die 07531 28 65 33.
4: 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Und hier ist Marc Moosbrugger.
6: Da bringen wir Sie hin, also einfach nach Hause, alle Türen hinter sich zu. Dann können Sie Ihre Klamotten und alles vom Leib sich reißen und einfach nur genießen und einfach nur sich erholen von der stressigen Woche. Und da geht's mit guter Musik umso besser, mit George Harrison nämlich jetzt und Got My Mind Set On You aus den 80ern.
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Das ist der Nachmittag hier bei Radio Seefunk an diesem Freitag jetzt um 16:45 und ich freue mich wirklich mega auf das Wochenende. Einfach weil wir dann den 80er Samstag wieder erleben können, hier den ganzen lieblangen Tag. Morgen bis 18 Uhr 80er pur. Und dann einfach die coolen Songs laufen, die wir so lieben. Von den Four Tops gibt's hier jetzt Loco in Acapulco. Der klingt nicht nur sommerlich, der macht einfach immer gute Laune, finde ich. Großartige Nummer jetzt hier bei Radio Seefunk. 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

0: Schönen Nachmittag am Freitag bei Radio Seefunk um kurz vor 4:30. Trinkwasserbrunnen für Konstanz soll es demnächst in der Stadt am Bodensee geben. Und ein Benefizkonzert in der Konzertmuschel soll dabei helfen, auch Geld dafür zu sammeln. Mehr dazu dann auch gleich bei uns um 4:45.
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0: Es blitzt bei Ihnen beispielsweise in Basel in der Peter-Ock-Straße. Dankeschön, Radio Seefunk-Hörer Günther, fürs Melden. Nächster Blitzer B31, Höhe unter Uldingen. Und zurzeit auch in Sattelbach eine aktuelle Radarfalle.
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0: Auf der B31 dauert es im Moment am längsten, wenn Sie da unterwegs sind, zwischen Friedrichshafen und Ereskirch. Etwa 10, 15 Minuten plus. Kommen Sie sicher an. Ich wünsche Ihnen eine gute Fahrt. Und wenn Sie Staus oder Blitzer entdecken, melden Sie mir das per Anruf oder per WhatsApp. Gerne als Sprachnachricht 07531 28 65 33.
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0: Viertel fünf. Hier ist Radio Seefunk am Freitagnachmittag. Gerade bei diesen Temperaturen merkt man es ja wirklich, wie wichtig was ganz Alltägliches eigentlich ist. Frisches Trinkwasser, bei mir waren es heute locker schon 3 Liter. Fürs Trinkwasser, unser täglich Wasser, gibt es morgen Abend in Konstanz eine ganz besondere Aktion. Ein Benefizkonzert in der Konzertmuschel in Konstanz. Dort tritt Bear Ignacio auf. Robin Dutt von Small Acts Konstanz. Um welche gute Sache geht es denn da bei Ihnen?
1: Der Hintergrund ist folgende. Bereits vor 7 Jahren hat eine Schülerinitiative des Humboldt-Gymnasiums hier in Konstanz angeschaut, wie man nachhaltige Konzepte, insbesondere im Bereich Trinkwasser, etablieren kann und hat einen Vorschlag entwickelt, wie können wir in Konstanz nachhaltiger Trinkwasser anbieten. Festgestellt wurde dabei, dass wir zu wenig Trinkwasserbrunnen haben. In der Zwischenzeit ist viel passiert, aber diese Brunnen sind leider nicht gebaut worden. Wir wollen aber diese Initiative wieder neu aufgreifen. Vor allem ist es ein Nachhaltigkeitskonzept. Wir vermeiden Plastikmüll, Einwegflaschen und die Bürgerinnen und Bürger hätten dabei dann die Möglichkeit, mit ihren mitgebrachten Trinkwasserflaschen diese mit frischem Wasser aufzufüllen.
0: Die geplanten Trinkwasserbrunnen sollen dann unter anderem im Heroseepark, im Stadtgarten und auch rund um den Bahnhof in Konstanz entstehen. Der Eintritt für das Benefizkonzert morgen ist übrigens komplett kostenlos und alle Einnahmen aus Essen und Getränken fließen eben direkt in das Trinkwasserprojekt. Jeder Euro wird also gespendet. Und die Infos dazu und natürlich auch alle Möglichkeiten zum Spenden finden Sie bei uns auf radioseefunk.de und auf unseren Social Media Kanälen.
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0: durch den Freitagnachmittag Richtung Wochenende. Genau da geht's hin mit Radio Seefunk für Sie. Kurz vor 5 und nach den 17 Uhr Nachrichten Billy Ocean mit Pop aus den 80ern. Auch eine richtig heiße Nummer, finde ich. Und Rock gibt's von den Kings. Damit bringen wir sie auf jeden Fall nach Hause. Im Auto mit der laufenden Klimaanlage. 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
15: Ich bin Mia Hin. Guten Tag.
16: Deutschland hat für den Juni einen neuen Hitzerekord. Wie uns ein Sprecher des Deutschen Wetterdienstes sagte, wurden unter anderem an einer Messstation in Saarbrücken vorläufig über 40 Grad gemessen. Rekorde sind auch schon in Frankreich und Großbritannien gefallen. Stuttgart 21 wird nicht nur noch später fertig, sondern auch noch deutlich teurer. Die Deutsche Bahn rechnet mit zusätzlichen Kosten von 3 Milliarden Euro für den Tiefbahnhof. Insgesamt sind es damit fast 15 Milliarden. Außerdem wird die Eröffnung auf 2031 verschoben. Nach dem Gifttod einer Hamburger Familie im Türkei-Urlaub müssen mehrere Angeklagte lange hinter Gitter. Unter anderem wurde der Hotelbesitzer zu gut 13 und der Inhaber der Schädlingsbekämpfungsfirma zu 18 Jahren Haft verurteilt. Die vierköpfige Familie war letzten November an einer Vergiftung mit Insektiziden in einem Istanbuler Hotel gestorben. Und jetzt mehr Nachrichten aus unserer Heimat. Trotz der angekündigten hohen Temperaturen findet das Stadtfest in Sigmaringen an diesem Wochenende wie geplant statt. Für genügend Wasser und eine medizinische Absicherung durch den Malteser Hilfsdienst ist gesorgt. Bei der Sanierung der Hebelschule Titisee Neustadt wird es teurer als geplant. Wegen zusätzlicher Bohrarbeiten und weil mehr Zement im Untergrund verschwunden ist, steigen die Kosten um rund 18.000 Euro. Die Musikschule Pfullendorf wird zum Beginn des neuen Musikschuljahres am 1. Oktober ihre Gebühren anpassen. Mit diesem Schritt reagiert die Einrichtung auf gestiegene Personal- und Betriebskosten und ermöglicht gleichzeitig auch weiterhin ein für viele Menschen zugängliches Bildungsangebot. Die meisten Nachrichten aus der Region hören Sie wieder in einer Stunde bei Radio Seefunk.
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0: Mit den Temperaturen, und die gibt's aus Sigmaringen direkt an unserem Sendemasten, haben wir 35 Grad gemessen. Und in Stühlingen am Hotel Krone 39. Zurzeit in Schaffhausen beim Haus zum Safran 36 Grad. 39, das ist auch das Höchste bei uns in der Region heute Nachmittag. Und dabei gibt's einfach nur ungebremsten Sonnenschein. Und der Radio-Seefunk-Wettertrend fürs Wochenende, es bleibt bis Sonntag einfach nur sonnig. Vielleicht gibt's da mal am Sonntag ein paar Wolken mehr. Morgen gibt es noch höhere Temperaturen, dann geht es an die 40 Grad ran. Und am Sonntag sind wir auch immer noch bei 5, 6, 37 Grad. Vielleicht am Montag dann mal endlich unter der 30-Grad-Marke mit einzelnen Schauern oder Gewittern.
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0: In Sattelbach steht ein Blitzer und auch in Uldingen, und zwar in der Meersburger Straße. Dankeschön, Radio-Seefunk-Hörerin Sonja. Noch ein Blitzer in Basel in der Peter-Ochs-Straße zurzeit.
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0: Passen Sie auf und kommen Sie sicher an Ihr Ziel. Im Moment etwa 10 Minuten plus auf der B31 zwischen Friedrichshafen und Ehreskirchen. Und wenn Sie noch Staus oder Blitzer entdecken, 07531 28 65 33, rufen Sie einfach an oder schicken Sie eine WhatsApp, gerne als Sprachnachricht.
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0: Einen angenehmen Nachmittag, und mit 40 Grad im Saarland, haben wir gerade in den Nachrichten gehört, mein lieber Kokoschinski, das ist brüllend heiß. Aber davor brauchen wir uns nicht verstecken. Also Basel wird diesen Wert morgen auch kriegen. Auf jeden Fall. Ist leider ein etwas unrühmlicher Rekord, aber es wird morgen so sein. Passen Sie auf sich auf, kommen Sie gut durch dieses Hitzewochenende. Wir haben jetzt Bananarama mit Pop aus den 80ern zum Stundenstart mit Robert De Niro's Waiting.
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Die richtigen Sounds, um sie aufs Wochenende einzustimmen hier bei Radio Seefunk. Denn hier gibt's den 80er Samstag. Wir spielen ja die meisten 80er und morgen den ganzen lieben langen Tag dann wieder. Billy Ocean gerade eben. Hier jetzt Michael Cimbello mit dem nächsten Banger aus dem buntesten Jahrzehnt der Musikgeschichte. Hier gibt's jetzt Maniac um 17:45 und genau richtig, um sie mit dem Auto dann nach Hause zu bringen, bis sie dann endlich in der Tiefgarage angekommen sind und dann endlich entspannen können. 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

0: Amazonas, und zwar mit Musik. Wie er das genau macht, das erfahren Sie gleich um 17:45.
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0: In Basel in der Peter-Ock-Straße, da steht im Moment eine aktuelle Radarfalle rum. Und auch in Unteruldingen in der Meersburger Straße. Dankeschön, Radio Seefunk-Hörer Günther. Noch ein Blitzer in Ravensburg in der Wangener Straße zurzeit.
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0: Kommen Sie gut und sicher an Ihr Ziel und planen Sie eine Viertelstunde mehr ein auf der B31 zwischen Stetten und Hagnau und auf der B34 zwischen Waldshut und Lauchringen, da sind es 10 Minuten plus. Wenn Sie noch Staus oder Blitzer entdecken, 07531 28 65 33, rufen Sie an oder schicken Sie eine WhatsApp rein, gern als Sprachnachricht.
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halb sechs gleich. Radio Seefunk hier am Freitagnachmittag. Am Wochenende können Sie auf Entdeckungsreise gehen in Konstanz im Palmenhaus im Paradies. Da nimmt Sie der 11-jährige Philipp Siegler aus München mit auf eine ganz besondere Reise durch den

0: Auf Richtung Wochenende mit Radio Seefunk. 5:45 am Freitagnachmittag gleich. Und falls Sie für Sonntag noch eine Idee suchen, bei der die ganze Familie mal so ein bisschen auf Entdeckungsreise gehen kann, dann habe ich da was. Im Palmenhaus in Konstanz im Paradies, da nimmt Sie der 11-jährige Philipp Siegler aus München auf eine ganz besondere Reise mit. Durch den Amazonas. Gemeinsam mit seiner Familie war er letztes Jahr in Brasilien unterwegs und bringt jetzt beeindruckende Bilder und Geschichten für Sie. Du bringst aber noch mehr mit, Philipp, oder? Und zwar in musikalischer Form.
1: Durch meine Erlebnisse habe ich einen selbst komponierten Song geschrieben. Der Song heißt Amazonas. Und damit möchte ich aufmerksam machen, wie wichtig der Amazonas für das weltweite Klima, die Artenvielfalt und die Zukunft unseres Planeten ist.
0: So, und deswegen hören wir mal in Philipps Song Amazonas rein.

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0: Kommen Sie gut nach Hause und in Ihr Wochenende mit Radio Seefunk. Gleich nach 18 Uhr gibt's wunderbaren 80er Pop von Eddie Money. Oder auch Rock von The Sweets. Dann kann Ihre Grillparty für den Abend starten. 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
10: Ich bin Mia Hin. Guten Abend. So heiß ist es in einem Juni in Deutschland noch nie gewesen. Der Hitzerekord ist jetzt geknackt. In Saarbrücken hat der Deutsche Wetterdienst vorläufig 40 Grad gemessen, sagte uns ein Sprecher. Den bisherigen Juni-Rekord gab es 2019 mit 39,6 Grad. Bei der Lufthansa drohen offenbar Flugstreichungen. Wie der Spiegel schreibt, hat Lufthansa-Chef Spohr seine Belegschaft wegen der weltweiten Kerosinknappheit auf harte Notfallpläne eingestimmt. Im Ernstfall müssen ab Juli, vielleicht aber auch erst im Winter, bis zu 40 Maschinen am Boden bleiben. In Deutschland soll es bei der Sanierung von Straßen, Brücken und Schienen schneller gehen. Ein entsprechendes Gesetz hat der Bundestag jetzt verabschiedet. Es soll Planungen und Genehmigungen beschleunigen, vor allem bei Verkehrs- und Energieprojekten. Umweltverbände befürchten Einbußen beim Naturschutz. Und jetzt mehr Nachrichten aus unserer Heimat. Trotz der angekündigten hohen Temperaturen findet das Stadtfest in Sigmaringen an diesem Wochenende wie geplant statt. Für genügend Wasser und eine medizinische Absicherung durch den Malteser Hilfsdienst ist gesorgt. Die Kursschiffe der Schweizerischen Schifffahrtsgesellschaft Untersee und Rhein starten eingeschränkt in den Sommerfahrplan. Weil hohe Temperaturen und anhaltende Trockenheit für einen sinkenden Rheinpegel sorgen, wird die Strecke zwischen Stein am Rhein und Diessenhofen ab morgen unterbrochen. Die Musikschule Pfullendorf wird zum Beginn des neuen Musikschuljahres am 1. Oktober ihre Gebühren anpassen. Mit diesem Schritt reagiert die Einrichtung auf gestiegene Personal- und Betriebskosten und ermöglicht gleichzeitig auch weiterhin ein für viele Menschen zugängliches Bildungsangebot.
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11: Mit Temperaturen jetzt noch aktuell in Pfullendorf am Schoberhaus 37 Grad. Kirchzarten am Segelfluggelände liegen wir bei 34. Koblenz am Restaurant Blume 35 Grad. Und heute Abend bleibt es auch so heiß, bis mindestens mal 21, 22 Uhr über 30 Grad. Der Radio-Seefunk-Wettertrend für die ganze Heimat. Morgen Höhepunkt der Hitzewelle fast 40 Grad oder ziemlich sicher sogar. Sonntag auch noch Mitte 30 Grad. Am Montag langsam wechselhafter und vielleicht mal einen Tag unter 30 Grad, ganz knapp.
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11: Im Moment gibt's eine aktuelle Radarfalle und die steht bei Ihnen in Ravensburg. In der Wangener Straße, Dankeschön, Radio-Seefunk-Hörerin Sieglinde. In Markdorf wird Ihre Geschwindigkeit in der Ravensburger Straße gemessen und dann auch noch in Birsfelden in der Friedhofstraße.
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11: Im Großen und Ganzen ist auf den Straßen in der Heimat alles soweit okay. Passen Sie auf, kommen Sie sicher an und melden Sie Staus oder Blitzer direkt ins Studio rein. Die Nummer 07531 28 65 33 per Anruf oder gerne auch per WhatsApp Sprachnachricht.
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0: geht's in den schönsten Feierabend der Woche. Mit Radio Seefunk ab ins Wochenende. Und hier ist Marc Moosbrugger.
11: Ja, gehen wir es endlich an. Das Wochenende wird auch allerhöchste Zeit, dass es soweit ist. Ich find's klasse, dass Sie mit dabei sind. Und hier gibt's Rockset mit einer Hammernummer gleich mal Sleeping in My Car.
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0: Rein ins Wochenende mit Radio Seefunk um 6:45 an diesem Freitagabend. Ich freue mich schon auf morgen, auf den 80er Samstag. Und Sven und Trixi vom Radio Seefunk am Morgen, die haben wir sozusagen in den Keller geschickt.
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10: Im Moment gibt's eine aktuelle Radarfalle und die steht bei Ihnen in Ravensburg in der Wangener Straße. Dankeschön, Radio Seefunk-Hörerin Sieglinde. In Markdorf wird Ihre Geschwindigkeit in der Ravensburger Straße gemessen und dann auch noch in Birsfelden in der Friedhofstraße.
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10: Im Großen und Ganzen ist auf den Straßen in der Heimat alles soweit okay. Passen Sie auf, kommen Sie sicher an und melden Sie Staus oder Blitzer direkt ins Studio rein. Die Nummer 07531 28 65 33 per Anruf oder gerne auch per WhatsApp Sprachnachricht.
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1: Um 6:45 an diesem Freitagabend, an dem die Fußballwelt nach Boston schaut. Frankreich gegen Norwegen und im Mittelpunkt natürlich das große Duell zwischen Kylian Mbappé und Erling Haaland. Yannick Lammer aus der Sportredaktion, du hast die Infos.
2: Genau, beide Teams stehen bereits im 16-Finale. Doch es geht noch um den Gruppensieg. Besonders spannend, beide Superstars haben bei dieser WM bisher jeweils 4 Tore erzielt. Dabei könnten die Spielstile kaum unterschiedlicher sein. Mbappé überzeugt mit Tempo, Dribblings und Kreativität und Haaland bringt enorme Physis, Abschlussstärke und diesen unglaublichen Torinstinkt mit. Ein klassischer Strafraumstürmer auf Weltklasse-Niveau. Und auch die Zahlen sprechen für beide. Mbappé bestreitet bereits sein 3. Turnier und kommt auf bereits beeindruckende 16 Tore in 16 WM-Spielen. Und Haaland erlebt aktuell seine erste WM und hat 3 Tore auf dem Tacho. Kurz gesagt, 2 Weltstars, 2 unterschiedliche Spielertypen und heute ein echtes Top-Duell, auf das sich Fußballfans weltweit freuen dürfen.
1: Um 21 Uhr, da treffen die Top-Weltstars aufeinander. Da können sie sich auf einen schönen Fußballabend freuen.
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10: Ich bin Mia Hin. Guten Abend. So heiß ist es in Deutschland noch nie gewesen. Der Allzeit-Hitzerekord wurde geknackt. In Saarbrücken hat der Deutsche Wetterdienst vorläufig 41,3 Grad gemessen. Der bisherige Spitzenwert stammt aus dem Jahr 2019 mit 41,2 Grad. Mit schwerem Gerät und bloßen Händen suchen Retter in Venezuela nach den Überlebenden des schweren Doppelerdbebens. Mittlerweile sind auch erste Helfer aus dem Ausland in der Region um die Hauptstadt Caracas angekommen. Nach aktuellem Stand starben bei dem Beben rund 600 Menschen. Mehr als 50.000 werden vermisst. Der Attentäter vom Magdeburger Weihnachtsmarkt muss lebenslang hinter Gitter, so lautet das Urteil. Außerdem soll bei einer möglichen späteren Entlassung aus der normalen Haft geprüft werden, ob er im Anschluss in die Sicherheitsverwahrung kommt. 6 Menschen waren bei der Tat 2024 gestorben. Langsam aber sicher füllt sich bei der Fußball-WM der Spielplan für die erste K.O.-Runde. 4 von 16 Partien sind komplett. Zum Auftakt spielt übermorgen Südafrika gegen Kanada. Deutscher Gegner ist am Montag entweder Schottland, Paraguay oder Schweden.
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11: In der Nacht ist es meist nur gering bewölkt oder klar. Die Tiefstwerte liegen zwischen 22 Grad im Baselbiet und 20 im Rheintal. Und der Radio-Seefunk-Wochenendwettertrend für die ganze Heimat. Morgen erwarten wir den Höhepunkt der Hitzewelle. 35 bis 40 Grad, wieder viel Sonnenschein und kaum Wolken. Sonntag bis zu 36 Grad und Vormittag sonnig. Ab dem Nachmittag aufkommende Wolken und abends auch örtlich ein paar Regentropfen möglich.
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4: Ich bin Mia Hin. Guten Abend. Deutschland hat einen neuen Hitzerekord. An einer Messstation in Saarbrücken hat der Deutsche Wetterdienst 41,3 Grad gemessen. So heiß war es noch nie seit Beginn der Aufzeichnungen. Die Hitze sorgt unter anderem auch auf den Autobahnen für Probleme. Auf mehreren Strecken ist die Fahrbahn aufgebrochen. In Venezuela werden nach dem schweren Doppelerdbeben über 50.000 Menschen vermisst. Rund 600 wurden bereits tot geborgen. Retter suchen mit schwerem Gerät und bloßen Händen weiter nach Überlebenden. Nach der Katastrophe am Mittwoch ist es ein Rennen gegen die Zeit. Stuttgart 21 wird nicht nur noch später fertig, sondern auch noch deutlich teurer. Die Deutsche Bahn rechnet mit zusätzlichen Kosten von 3 Milliarden Euro für den Tiefbahnhof. Insgesamt sind es damit fast 15 Milliarden. Außerdem wird die Eröffnung auf 2031 verschoben. Die ersten Bundesländer sind heute in die Sommerferien gestartet. In Hessen, Rheinland-Pfalz und im Saarland war heute der letzte Schultag. Der ADAC rechnet für dieses Wochenende mit der ersten großen Sommerreisewelle in diesem Jahr.
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5: In der Nacht ist es meist nur gering bewölkt oder klar. Die Tiefstwerte liegen zwischen 22 Grad im Baselbiet und 20 im Rheintal. Und der Radio-Seefunk-Wochenendwettertrend für die ganze Heimat. Morgen erwarten wir den Höhepunkt der Hitzewelle. 35 bis 40 Grad, wieder viel Sonnenschein und kaum Wolken. Sonntag bis zu 36 Grad und vormittags sonnig. Ab dem Nachmittag aufkommende Wolken und abends auch örtlich ein paar Regentropfen möglich.
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1: Ich bin Mia Hin. Guten Abend. So heiß ist es in Deutschland noch nie gewesen. Der Allzeit-Hitzerekord wurde geknackt. In Saarbrücken hat der Deutsche Wetterdienst vorläufig 41,3 Grad gemessen. Der bisherige Spitzenwert stammt aus dem Jahr 2019 mit 41,2 Grad. Bei der Lufthansa drohen offenbar Flugstreichungen. Wie der Spiegel schreibt, hat Lufthansa-Chef Spohr seine Belegschaft wegen der weltweiten Kerosinknappheit auf harte Notfallpläne eingestimmt. Im Ernstfall müssen ab Juli, vielleicht aber auch erst im Winter, bis zu 40 Maschinen am Boden bleiben. Der Stellenabbau bei VW fällt wohl deutlich größer aus als gedacht. Laut Manager-Magazin stehen weltweit 100.000 Jobs auf der Streichliste. Bislang war von halb so vielen die Rede. Mehrere Werke könnten demnach sogar schließen. In Hannover, Emden und Zwickau sowie das Audi-Werk in Neckarsulm. Langsam aber sicher füllt sich bei der Fußball-WM der Spielplan für die erste K.O.-Runde. 4 von 16 Partien sind komplett. Zum Auftakt spielt übermorgen Südafrika gegen Kanada. Deutscher Gegner ist am Montag entweder Schottland, Paraguay oder Schweden.
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2: In der Nacht ist es meist nur gering bewölkt oder klar. Die Tiefstwerte liegen zwischen 22 Grad im Baselbiet und 20 im Rheintal. Und der Radiosee-Funk-Wochenendwettertrend für die ganze Heimat. Morgen erwarten wir den Höhepunkt der Hitzewelle. 35 bis 40 Grad, wieder viel Sonnenschein und kaum Wolken. Sonntag bis zu 36 Grad und Vormittag sonnig. Ab dem Nachmittag aufkommende Wolken und abends auch örtlich ein paar Regentropfen möglich.
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1: Ich bin Lisa Schwarzkopf, guten Abend. So heiß ist es in Deutschland noch nie gewesen. Der Allzeit-Hitzerekord wurde geknackt. In Saarbrücken hat der Deutsche Wetterdienst 41,3 Grad gemessen. Der bisherige Spitzenwert war aus dem Jahr 2019 mit 41,2 Grad. Rekorde sind auch schon in Frankreich und Großbritannien gefallen. In Deutschland soll es bei der Sanierung von Straßen, Brücken und Schienen schneller gehen. Ein entsprechendes Gesetz hat der Bundestag jetzt verabschiedet. Es soll Planungen und Genehmigungen beschleunigen, vor allem bei Verkehrs- und Energieprojekten. Umweltverbände befürchten Einbußen beim Naturschutz. Der Attentäter vom Magdeburger Weihnachtsmarkt muss lebenslang hinter Gitter, so das Urteil. Außerdem soll bei einer möglichen späteren Entlassung aus der normalen Haft geprüft werden, ob er im Anschluss in die Sicherungsverwahrung kommt. 6 Menschen waren bei der Tat gestorben. Langsam aber sicher füllt sich bei der Fußball-WM der Spielplan für die erste K.O.-Runde. 4 von 16 Partien sind komplett. Zum Auftakt spielt übermorgen Südafrika gegen Kanada. Für das Spiel der Deutschen am Montag sind jetzt nur noch 3 Gegner möglich: Schottland, Paraguay und Schweden.
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2: In der Nacht ist es meist nur gering bewölkt oder klar. Die Tiefstwerte liegen zwischen 22 Grad im Baselbiet und 20 im Rheintal. Und der Radiosee-Funk-Wochenendwettertrend für die ganze Heimat. Morgen erwarten wir den Höhepunkt der Hitzewelle. 35 bis 40 Grad, wieder viel Sonnenschein und kaum Wolken. Sonntag bis zu 36 Grad und vormittags sonnig. Ab dem Nachmittag aufkommende Wolken und abends auch örtlich ein paar Regentropfen möglich.
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1: Ich bin Lisa Schwarzkopf. Guten Abend. Deutschland hat einen neuen Hitzerekord. An einer Messstation in Saarbrücken hat der Deutsche Wetterdienst 41,3 Grad gemessen. So heiß war es noch nie seit Beginn der Aufzeichnungen. Die Hitze sorgt unter anderem auch auf den Autobahnen für Probleme. Auf mehreren Strecken ist die Fahrbahn aufgebrochen. Stuttgart 21 wird nicht nur noch später fertig, sondern auch noch deutlich teurer. Die Deutsche Bahn rechnet mit zusätzlichen Kosten von 3 Milliarden Euro für den Tiefbahnhof. Insgesamt sind es damit fast 15 Milliarden. Außerdem wird die Eröffnung von Ende des Jahres auf 2031 verschoben. Die EU will Männern aus der Ukraine im wehrfähigen Alter künftig keinen Schutz mehr gewähren. Damit reagiert die Kommission auf eine direkte Bitte aus Kiew. Für alle anderen Geflüchteten soll der Schutzstatus bis März 2028 verlängert werden. Bei der WM richtet sich der Blick fürs deutsche Team nach der Pleite gegen Ecuador schon aufs nächste Spiel. Wegen des komplizierten Vergleichs der Gruppendritten kommen fürs Sechzehntelfinale am Montag jetzt nur noch 3 Gegner in Frage: Schottland, Paraguay und Schweden.
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2: In der Nacht ist es meist nur gering bewölkt oder klar. Die Tiefstwerte liegen zwischen 22 Grad im Baselbiet und 20 im Rheintal. Und der Radio-Seefunk-Wochenend-Wettertrend für die ganze Heimat. Morgen erwarten wir den Höhepunkt der Hitzewelle. 35 bis 40 Grad, wieder viel Sonnenschein und kaum Wolken. Sonntag bis zu 36 Grad und vormittags sonnig. Ab dem Nachmittag aufkommende Wolken und abends auch örtlich ein paar Regentropfen möglich.
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1: Ich bin Lisa Schwarzkopf. Guten Abend. So heiß ist es in Deutschland noch nie gewesen. Der Allzeit-Hitzerekord wurde geknackt. In Saarbrücken hat der Deutsche Wetterdienst 41,3 Grad gemessen. Der bisherige Spitzenwert war aus dem Jahr 2019 mit 41,2 Grad. Rekorde sind auch schon in Frankreich und Großbritannien gefallen. Große Baustellen sollen in Deutschland künftig schneller fertig werden. Der Bundestag hat dafür jetzt grünes Licht gegeben. Vor allem Straßen- und Schienenprojekte sollen zügiger geplant und genehmigt werden. Umweltverbände warnen allerdings vor Nachteilen für den Naturschutz. Die Suche nach Überlebenden des schweren Doppelerdbebens in Venezuela wird so langsam ein Rennen gegen die Zeit. Über 50.000 Menschen werden vermisst, über 900 wurden tot geborgen. Mittlerweile sind auch erste Helfer aus dem Ausland in der Region um die Hauptstadt Caracas angekommen. Frankreich zieht als Gruppensieger mit viel Rückenwind in die K.O.-Runde der Fußball-WM ein. Die Equipe Tricolore hat sich mit einem regelrechten Offensivfeuerwerk gegen Norwegen mit 4:1 durchgesetzt. Außerdem hat der Senegal den Irak mit 5:0 abgefertigt und damit noch eine Chance auf 16. Finale.
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2: Heute Sonne satt und da kommt der Höhepunkt der Hitzewelle auf uns zu, 35 bis 40 Grad in der Spitze. Morgen am Sonntag ist es erst noch sonnig, gegen Nachmittag kommen aus Westen die Vorboten der Wetterumstellung auf uns zu und es bilden sich im Südschwarzwald und auf der Alp einige Quellwolken, die sich über unsere Heimat ausbreiten. Am Abend können auch örtliche Schauer entstehen, in der Spitze 36 Grad. Der Radio Seefunk Wettertrend für die ganze Heimat, es wird wechselhaft.
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1: Ich bin Lisa Schwarzkopf. Deutschland hat einen neuen Hitzerekord. An einer Messstation in Saarbrücken hat der Deutsche Wetterdienst 41,3 Grad gemessen. So heiß war es noch nie seit Beginn der Aufzeichnungen. Die Hitze sorgt unter anderem auch auf den Autobahnen für Probleme. Auf mehreren Strecken ist die Fahrbahn aufgebrochen. Die nächste Verspätung bei der Deutschen Bahn ist jetzt offiziell. Die Eröffnung des Tiefbahnhofs Stuttgart 21 verzögert sich um weitere 5 Jahre. Letzte Arbeiten im Großraum Stuttgart werden erst 2033 fertig. Auch die Kosten steigen um weitere 3 Milliarden Euro. Nach dem Gifttod einer Hamburger Familie im Türkei-Urlaub müssen mehrere Angeklagte lange hinter Gitter. Unter anderem wurden der Hotelbesitzer und der Inhaber der Schädlingsbekämpfungsfirma verurteilt. Die 4-köpfige Familie starb letzten November an einer Vergiftung mit Insektiziden in einem Istanbuler Hotel. Gruppensieg für Frankreichs Nationalmannschaft bei der Fußball-WM. In ihrem letzten Vorrundenspiel in Boston haben die Les Bleus Norwegen mit einem starken 4:1 geschlagen. Für beide Mannschaften geht's in der K.O.-Runde weiter. Auch der Senegal kann sich noch Hoffnungen auf den Einzug machen. Endstand gegen den Irak 5:0.
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2: Heute Sonne satt und da kommt der Höhepunkt der Hitzewelle auf uns zu, 35 bis 40 Grad in der Spitze. Morgen am Sonntag ist es erst noch sonnig, gegen Nachmittag kommen aus Westen die Vorboten der Wetterumstellung auf uns zu und es bilden sich im Südschwarzwald und auf der Alp einige Quellwolken, die sich über unsere Heimat ausbreiten. Am Abend können auch örtliche Schauer entstehen, in der Spitze 36 Grad. Der Radio Seefunk Wettertrend für die ganze Heimat, es wird wechselhaft.
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1: Ich bin Lisa Schwarzkopf. So heiß ist es in Deutschland noch nie gewesen. Der Allzeit-Hitzerekord wurde geknackt. In Saarbrücken hat der Deutsche Wetterdienst 41,3 Grad gemessen. Der bisherige Spitzenwert war aus dem Jahr 2019 mit 41,2 Grad. Der Attentäter vom Magdeburger Weihnachtsmarkt muss lebenslang hinter Gitter, so das Urteil. Außerdem soll bei einer möglichen späteren Entlassung aus der normalen Haft geprüft werden, ob er im Anschluss in die Sicherungsverwahrung kommt. 6 Menschen waren bei der Tat gestorben. Die EU will Männern aus der Ukraine im wehrfähigen Alter künftig keinen Schutz mehr gewähren. Damit reagiert die Kommission auf eine direkte Bitte aus Kiew. Für alle anderen Geflüchteten soll der Schutzstatus bis März 2028 verlängert werden. Frankreich zieht als Gruppensieger mit viel Rückenwind in die K.O.-Runde der Fußball-WM ein. Die Équipe Tricolore hat sich mit einem regelrechten Offensivfeuerwerk gegen Norwegen mit 4:1 durchgesetzt. Außerdem hat der Senegal den Irak mit 5:0 abgefertigt und damit noch eine Chance auf 16. Finale.
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2: Heute Sonne satt und da kommt der Höhepunkt der Hitzewelle auf uns zu, 35 bis 40 Grad in der Spitze. Morgen am Sonntag ist es erst noch sonnig, gegen Nachmittag kommen aus Westen die Vorboten der Wetterumstellung auf uns zu und es bilden sich im Südschwarzwald und auf der Alp einige Quellwolken, die sich über unsere Heimat ausbreiten. Am Abend können auch örtliche Schauer entstehen, in der Spitze 36 Grad. Der Radio-Seefunk-Wettertrend für die ganze Heimat, es wird wechselhaft.
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